0: So erwartet der Bundesverband der deutschen Industrie für Deutschland im laufenden Jahr nur noch ein Wachstum von 0,4%. Das Wachstum in Deutschland gehe vorrangig auf staatliche Investitionen zurück, sagte Hauptgeschäftsführerin Tanja Gönner. Die bremsenden Effekte des Iran-Kriegs wirkten trotz der Einigung zwischen dem Iran und den USA empfindlich nach. Wegen eines Brandes auf einem Passagierschiff an der Moselschleuse in St. Aldegund ist die Feuerwehr im Einsatz. An Bord des Schiffes befinden sich den Angaben nach 237 Passagiere. Nach ersten Erkenntnissen brach das Feuer im Technikraum aus. Verletzt wurde demnach zunächst niemand. Zum Sport. Ausnahmekönner Lionel Messi hat Argentinien vorzeitig in die K.O.-Runde geschossen und Miroslav Klose als WM-Rekordtorschützen abgelöst. Zwei Tage vor seinem 39. Geburtstag war Messi mit einem Doppelpack beim 2:0 im zweiten Gruppenspiel gegen Österreich erneut umjubelter Matchwinner des Weltmeisters.
1: Argentiniens Fans im Stadion von Dallas waren außer sich, als Messi in der Nachspielzeit mit seinem zweiten Treffer das Spiel entschied. Österreich bekam den Superstar des Weltmeisters nie richtig in den Griff, der nach 9 Minuten schon einen Foul-Elfmeter verschossen hatte. Aber in Minute 39 schlug er dann das erste Mal zu und überholte damit schon Miro Klose. Der hat übrigens dem neuen Rekordtorschützen sofort gratuliert. Lionel Messi ist für mich der beste Fußballer aller Zeiten. Glückwunsch, Champion, so unser 2014er Weltmeister. Thomas Thonfeld, Sportredaktion.
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1: Nach einer Nacht mit Tiefstwerten von bis zu 17 Grad erwartet uns morgen weiterhin ein sehr, sehr sonniger Tag. Wir starten in den Morgen mit etwa 23 Grad am Feldberg, in Friedingen und St. Georgen. Und das sind 22 Grad in Bösingen. Im Tagesverlauf bleibt es dann weiterhin freundlich und auch am Mittwoch bleibt das Wetter ähnlich. Viel Sonnenschein, nur wenige Wolken und sehr angenehme sommerliche Temperaturen.
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2: Ich bin Dirk Zeitler. Die Experten der Rentenkommission schlagen vor, dass wir zukünftig einen Teil unserer Rente am Aktienmarkt finanzieren, mit Unterstützung der Arbeitgeber. Doch deren Verbände stellen sich quer. Auch vom geplanten Ende der Minijobs halten sie wenig.
3: Minijobs, die soll's bald nur noch für Schüler und Studierende geben. So zumindest der Plan der Rentenexperten. Und Millionen, die im Moment sozialversicherungsfrei arbeiten, die sind ziemlich verunsichert. An den Minijobs festhalten will auf jeden Fall der Arbeitgeberpräsident. Es geht wie so oft ums Geld und deshalb sieht er auch die Kapitalmarktrente kritisch. Die, sagt er, sei zwar im Prinzip sinnvoll, aber für die Unternehmer, die die Hälfte schultern sollen, schlicht zu teuer. Claudia Wächter, Nachrichtenredaktion.
2: Die USA lockern Sanktionen für iranisches Öl, US-Verbote für Produktion, Lieferung und Verkauf von Rohöl aus dem Iran oder Produkte, die etwas damit zu tun haben, sind bis Ende August ausgesetzt. Nach Aussagen der USA ist das ein Teil der getroffenen Vereinbarung mit dem Iran, mit dem der Krieg in der Region beendet und die Straße von Hormuz wieder geöffnet werden soll. Unter anderem als Folge des Iran-Kriegs erwartet der Bundesverband der deutschen Industrie für Deutschland im laufenden Jahr nur noch ein Wachstum von 0,4%. Zu Jahresbeginn war der BDI noch von einem Wachstum von 1% für 2026 ausgegangen.
4: Der Verband hat zwar schon die jüngste Einigung auf ein Rahmenabkommen zwischen den USA und dem Iran berücksichtigt, trotzdem sind die Folgen des Kriegs wohl noch länger zu spüren. Der BDI geht davon aus, dass der Druck auf die deutsche Wirtschaft hoch bleibt und hofft nun auf die Bundesregierung. Ein beherztes Reformpaket der Koalition könnte die Stimmung im Land positiv beeinflussen und für Impulse sorgen. Aktuell investieren viele Unternehmen aber lieber im Ausland. Dadurch kommt es zu Insolvenzen und Arbeitsplätze gehen verloren. Und bei einem geringeren Wachstum dürfte das so weitergehen. Thomas Brock, Berlin.
2: Zum Sport. Ausnahmekönner Lionel Messi hat Argentinien vorzeitig in die K.O.-Runde geschossen und Miroslav Klose als WM-Rekordtorschützen abgelöst. Messi trumpfte wieder groß auf und war mit einem Doppelpack beim 2:0 im zweiten Gruppenspiel gegen Österreich erneut umjubelter Matchwinner des Weltmeisters.
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1: Annika Schubert hier, hallo. Veröffentlicht im Jahr 1992 auf dem Album Wish und später dann als Single, beschreibt der Song Friday I'm in Love die unbeschwerte Freude und Aufregung der Liebe.

0: Wochenende, Wochenende. Inspiriert von der Atmosphäre eines Freitagabends bringt The Cure das Gefühl der Freiheit und des Ausbruchs aus dem Alltag zum Ausdruck, den die Liebe bringt. Das empfinden wir ja auch alle irgendwie am Wochenende. Der Frontsänger Robert Smith schrieb Friday I'm in Love in nur 30 Minuten und bis heute ist es immer noch eines der bekanntesten Songs von The Cure.
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1: Nach einer Nacht mit Tiefstwerten von bis zu 17 Grad erwartet uns morgen weiterhin ein sehr, sehr sonniger Tag. Wir starten in den Morgen mit etwa 23 Grad am Feldberg, in Friedingen und St. Georgen. Und das sind 22 Grad in Bösingen. Im Tagesverlauf bleibt es dann weiterhin freundlich und auch am Mittwoch bleibt das Wetter ähnlich. Viel Sonnenschein, nur wenige Wolken und sehr angenehme sommerliche Temperaturen.
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2: Ich bin Dirk Zeitler. Die Rentenkommission legt heute ihre Reformvorschläge vor. Die Experten wollen ihren Katalog mit 30 Maßnahmen am Vormittag an Kanzler Merz und Arbeitsministerin Baas übergeben. Am Wochenende waren die Kernstücke der Pläne schon bekannt geworden. Es gab direkt jede Menge Kritik.
3: Gerade für Linke und Gewerkschaften hören sich die Vorschläge an wie eine Giftliste. Höhere Beiträge, ein Teil davon soll an die Börse gehen, ein höheres Renteneintrittsalter, gekoppelt an die Lebenserwartung und die vielleicht dickste Kröte, die Frührente ohne Abschläge nach 45 Beitragsjahren soll wegfallen. Gerade SPD-Arbeitsministerin Baas dürfte sich schwer tun, diese Vorschläge guten Gewissens zu übernehmen. Sie hat sie zwar schon gelobt, wird aber wohl dafür sorgen, dass die Reformen zumindest sozial abgefedert werden. Aus Berlin, Uli Reitinger.
2: Die USA lockern Sanktionen für iranisches Öl. US-Verbote für Produktion, Lieferung und Verkauf von Rohöl aus dem Iran oder Produkte, die etwas damit zu tun haben, sind bis Ende August ausgesetzt. Nach Aussagen der USA ist das ein Teil der getroffenen Vereinbarung mit dem Iran, mit dem der Krieg in der Region beendet und die Straße von Hormuz wieder geöffnet werden soll. Zum Sport. Ausnahmekönner Lionel Messi hat Argentinien vorzeitig in die K.O.-Runde der Fußball-WM geschossen und Miroslav Klose als WM-Rekordtorschützen abgelöst. Zwei Tage vor seinem 39. Geburtstag war Messi mit einem Doppelpack beim 2:0 im zweiten Gruppenspiel gegen Österreich erneut umjubelter Matchwinner des Weltmeisters.
4: Argentiniens Fans im Stadion von Dallas waren außer sich, als Messi in der Nachspielzeit mit seinem zweiten Treffer das Spiel entschied. Österreich bekam den Superstar des Weltmeisters nie richtig in den Griff, der nach 9 Minuten schon einen Foulelfmeter verschossen hatte. Aber in Minute 39 schlug er dann das erste Mal zu und überholte damit schon Miro Klose. Thomas Thonfeld, Sportredaktion.
2: Erst eine Regenschlacht, dann eine fast zweistündige Zwangspause und schließlich der Favoritensieg. In einer von Unwetterchaos geprägten Partie hat Kylian Mbappé Frankreich zum nächsten Erfolg bei der Fußball-WM geschossen und den Traum vom dritten Titel befeuert. Mbappé erzielte beim 3:0 gegen Außenseiter Irak 2 Treffer. Mit dem erwarteten Erfolg machte Frankreich zugleich den Einzug in die K.O.-Phase perfekt.
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1: Vergiss mein nicht, so lässt sich der Welthit der Simple Minds

0: Don't You Forget About Me erzählt von Freundschaft, Nostalgie und der Angst vor Bedeutungslosigkeit. Über die Good Old Times wird zugegebenermaßen in vielen 80er-Jahre-Rockballaden gesungen. Don't You Forget About Me bleibt aber im Kopf und erreicht damit sein Ziel. Simple Minds bleiben unvergessen. Geschrieben wurde der Song ursprünglich für den Film Breakfast Club, ein Film über unterschiedliche Teenager, die alle zusammen nachsitzen müssen. Es entwickelt sich ein denkwürdiger Nachmittag, den keiner der Teenager so schnell vergisst. Und damit ihr den Song nicht vergesst, spielen wir ihn jetzt für euch. Viel Spaß mit dem Ohrwurm!
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1: Nach einer Nacht mit Tiefstwerten von bis zu 17 Grad erwartet uns morgen weiterhin ein sehr, sehr sonniger Tag. Wir starten in den Morgen mit etwa 23 Grad am Feldberg, in Friedingen und St. Georgen und das sind 22 Grad in Bösingen. Im Tagesverlauf bleibt es dann weiterhin freundlich und auch am Mittwoch bleibt das Wetter ähnlich. Viel Sonnenschein, nur wenige Wolken und sehr angenehme sommerliche Temperaturen.
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2: Ich bin Dirk Zeitler. Die USA lockern Sanktionen für iranisches Öl. US-Verbote für Produktion, Lieferung und Verkauf von Rohöl aus dem Iran oder Produkte, die etwas damit zu tun haben, sind bis Ende August ausgesetzt.
3: Die gelockerten Sanktionen betreffen vor allem den Verkauf und Export von iranischem Öl. Die USA wollen damit vor allem die Energiemärkte beruhigen. Die jüngsten Verhandlungen mit dem Iran werden als produktiv beschrieben. Teheran habe freie Schifffahrt durch die Straße von Hormuz versprochen und gewähre auch Inspekteuren der Internationalen Atomenergiebehörde Zugang, hieß es. Dem Iran werden bei weiteren Zugeständnissen weitere wirtschaftliche Vorteile versprochen. Die Verhandlungen in der Schweiz dauern an. Aus den USA, Tina Eck.
2: Die Rentenkommission übergibt heute ihre Reformvorschläge offiziell an die Bundesregierung. Diskussionen um die Ideen gibt es aber schon jetzt. Kritik kommt zum Beispiel von Gewerkschaften an der Idee, das Rentenalter in den nächsten Jahrzehnten schrittweise anzuheben. Aber auch die Arbeitgeber sind nicht mit allen Vorschlägen zufrieden. Zum Sport. Ausnahmekönner Lionel Messi hat Argentinien vorzeitig in die K.O.-Runde geschossen und Miroslav Klose als WM-Rekordtorschützen abgelöst. Zwei Tage vor seinem 39. Geburtstag war Messi mit einem Doppelpack beim 2:0 im zweiten Gruppenspiel gegen Österreich erneut umjubelter Matchwinner des Weltmeisters.
4: Argentiniens Fans im Stadion von Dallas waren außer sich, als Messi in der Nachspielzeit mit seinem zweiten Treffer das Spiel entschied. Österreich bekam den Superstar des Weltmeisters nie richtig in den Griff, der nach 9 Minuten schon einen Foul-Elfmeter verschossen hatte. Aber in Minute 39 schlug er dann das erste Mal zu und überholte damit schon Miro Klose. Thomas Thonfeld, Sportredaktion.
2: In einer von Unwetterchaos geprägten Partie hat Kylian Mbappé Frankreich zum nächsten Erfolg bei der Fußball-WM geschossen. Der Stürmer von Real Madrid erzielte beim 3:0 gegen Außenseiter Irak 2 Treffer. Mit dem erwarteten Erfolg machten die Franzosen zugleich den Einzug in die K.O.-Phase.
3: Die gelockerten Sanktionen betreffen vor allem den Verkauf und Export von iranischem Öl.
2: Erreicht.
3: Die USA wollen damit vor allem die Energiemärkte beruhigen.
2: Die
3: jüngsten Verhandlungen mit dem Iran werden als produktiv beschrieben. Teheran habe freie Schifffahrt durch die Straße von Hormuz versprochen und gewähre auch Inspekteuren der Internationalen Atomenergiebehörde Zugang, hieß es. Dem Iran werden bei weiteren Zugeständnissen weitere wirtschaftliche Vorteile versprochen. Die Verhandlungen in der Schweiz dauern an. Tina Eck, USA. Aus den USA, Tina Eck.
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1: Und damit einen wunderschönen Dienstagmorgen zusammen. Wir starten jetzt weiter durch. Einmal mit einem Hit aus dem Jahr 93, R.E.M., Everybody Hurts. Und vorher noch aus dem Jahr 84, Bruce Springsteen, I'm Going Down. Ich bin Susanka, schönen guten Morgen zusammen.

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0: Wunderschönen Dienstagmorgen zusammen. Das ist Antenne 1 Neckarburg Rock und Pop. Und für alle Shoppingopfer, heute starten wieder die Prime Days. 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Nur falls ihr vielleicht noch eine Klimaanlage kaufen wolltet, dann vielleicht diese Chance nutzen. Hier starten wir aber jetzt gemeinsam rein in diesen Dienstag. Gleich mit den Red Hot Chili Peppers.
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1: Heute am Dienstag erwartet uns freundliches Wetter mit viel Sonnenschein. Die Temperaturen liegen am Morgen noch bei etwa 17 Grad in Villingen, 23 Grad in Dornhan und 21 Grad in Speichingen und bei Titisee Neustadt. Im Laufe des Tages steigen die Höchstwerte dann auf bis zu 31 Grad und morgen am Mittwoch wird es ebenso sehr sonnig sein. Die Temperaturen steigen da auf bis zu 32 Grad.
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2: Ich bin Babit Büchner. Die Rentenkommission legt heute ihre Reformvorschläge vor. Die Experten wollen ihren Katalog mit 30 Maßnahmen am Vormittag an Bundeskanzler Friedrich Merz und Arbeitsministerin Bärbel Baas übergeben. Am Wochenende waren die Kernstücke der Pläne schon bekannt geworden. Es gab direkt jede Menge Kritik.
3: Gerade für Linke und Gewerkschaften hören sich die Vorschläge an wie eine Giftliste. Höhere Beiträge, ein Teil davon soll an die Börse gehen, ein höheres Renteneintrittsalter, gekoppelt an die Lebenserwartung und die vielleicht dickste Kröte, die Frührente ohne Abschläge nach 45 Beitragsjahren, soll wegfallen. Gerade SPD-Arbeitsministerin Baas dürfte sich schwer tun, diese Vorschläge guten Gewissens zu übernehmen. Sie hat sie zwar schon gelobt, wird aber wohl dafür sorgen, dass die Reformen zumindest sozial abgefedert werden. Aus Berlin, Uli Reitinger.
2: Alkohol, Kaffee, Rasierklingen. In deutschen Geschäften wird viel geklaut. Die Schäden dadurch haben im vergangenen Jahr einen Höchststand erreicht. Laut einer Studie des Handelsforschungsinstituts EHI wurden Waren im Wert von mehr als 4,3 Milliarden Euro gestohlen. Ein Plus von 3,1% gegenüber dem Vorjahr. Mit rund 3 Milliarden Euro entfiel der größte Teil auf Kundendiebstahl. Ein Drittel davon wird organisierten Tätergruppen zugeschrieben. Und zum Sport. Bei der Fußball-WM hat Lionel Messi Argentinien vorzeitig in die K.O.-Runde geschossen und Miroslav Klose als WM-Rekordschützen abgelöst. Gegen Österreich stand es am Ende 2-0.
4: Argentiniens Fans im Stadion von Dallas waren außer sich, als Messi in der Nachspielzeit mit seinem zweiten Treffer das Spiel entschied. Österreich bekam den Superstar des Weltmeisters nie richtig in den Griff, der nach 9 Minuten schon einen Foul-Elfmeter verschossen hatte. Aber in Minute 39 schlug er dann das erste Mal zu und überholte damit schon Miro Klose. Der hat übrigens dem neuen Rekordtorschützen sofort gratuliert. Lionel Messi ist für mich der beste Fußballer aller Zeiten. Thomas Thonfeld, Sportredaktion.
2: Außerdem hat Frankreich mit 3-0 gegen den Irak gewonnen. Das Spiel musste wegen eines Unwetters lange unterbrochen werden. Mit dem erwarteten Erfolg machte Frankreich den Einzug in die K.O.-Phase perfekt. Norwegen hat ebenfalls die K.O.-Runde erreicht. Die Skandinavier gewannen gegen den Senegal mit 3-2.
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5: Mit Lena Schaffer, schönen guten Morgen. Die Planungen für die Ortsumfahrung Immendingen gehen voran. Heute lädt das Regierungspräsidium zu einem Infomarkt um 18.30 Uhr in die Donauhalle nach Immendingen ein. Dort erklären Fachleute den aktuellen Stand der Vorplanung. Eine endgültige Trassenvariante gibt es bislang noch nicht. Bürger können sich direkt mit den Planern austauschen. Die Hitzewelle in Baden-Württemberg hält weiter an. Die Wasserstände in Flüssen und Bächen in Baden-Württemberg gehen allerdings bei solchen Hitzeperioden langsam zurück. Die Landkreise rufen deshalb zum Wassersparen auf. Wir alle können dabei helfen, indem wir bewusst Wasser nutzen, zum Beispiel indem wir den Garten mit gesammeltem Regenwasser gießen.
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1: Auf den Straßen ist nichts los, ihr habt eine freie Fahrt.
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1: Ich habe die Blitzeranhänger für euch. Hier steht ein Blitzeranhänger vom Ortseingang Furtwangen. Wenn man von Schönwald kommt auf der B500, hier ist 50 erlaubt. Ein Blitzeranhänger in Villingen in der Wieselsbergstraße und ein Blitzeranhänger in Rottweil in der Herrstraße. Hier ist Tempo 30 erlaubt. Falls ihr weitere Staus oder Blitzer kennt, dann meldet sie uns gerne per WhatsApp unter der Nummer 0172 577 1677 und habt eine gute Fahrt.
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6: Und damit wunderschönen guten Morgen zusammen. Auf geht's in den nächsten heißen Tag bei uns. Was ihr gegen eure Hitzewallungen so tut in der Region, das haben wir euch gefragt. Antwort gibt's in knapp 20 Minuten. Jetzt erstmal die Boomtown Rats mit I Don't Like Mondays. Schönen guten Morgen.
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0: Queen aus dem Jahr 89 hier bei Antenne 1 Neckarburg Rock und Pop. Guten Morgen zusammen, ich bin Susanka und hier kommt das Tagebuch der großen Hits.
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2: 23. Juni 1987. Johnny Hates Jazz ist mit Shattered Dreams neu in den Charts.

Es ist Mitte der 80er Jahre. Clark Datchler baut sich in der Gartenhütte seiner Eltern ein kleines Studio. Hier will er Songs schreiben für seine Band Johnny Hates Jazz. Hier kann er mal richtig abschalten, das Essen seiner Mutter genießen und einfach nur Musik machen. Und wenn er irgendwann nicht weiterkommt, kann er immerhin seinen Vater Fred fragen. Der ist schließlich auch Musiker. Profimusiker, stand mit den Beatles auf der Bühne, mit Ella Fitzgerald und. Also holt er ihn immer mal wieder dazu und holt sich Feedback und Ratschläge von ihm ein. Aber an diesem einen Tag hört sein Vater einfach nur zu. Und nach 3 Minuten sagt er, spiel das Ding nochmal. Und dann nochmal und nochmal. Und nach ein paar Mal hören sagt er, mein Sohn, dieser Song ist super. Das wird ein

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0: Wunderschönen guten Morgen an diesem Dienstag. Es ist heiß. Jetzt um diese Uhrzeit geht's gerade noch, aber in so ein, zwei Stunden, da heißt es wieder Fenster schließen und die Hitze nicht mehr reinlassen. Oder was macht ihr denn gegen die Hitze? Wir haben euch gefragt.
1: Eis essen. So wenig Kleider wie möglich tragen.
2: Freibad chillen, Bierchen trinken.
3: Wenn es warm ist, da gehe ich eher ins Schwimmbad.
4: Man nehme zwei Eisbeutel und ein Handtuch und dann einfach um den Bauch wickeln.
5: Und über die Nacht ein kühles Tuch auf die Stirn und in den Nacken, dann bleibt es kühl und man kann gut schlafen.
6: Zu viel Hitze gibt es eigentlich nicht. Ganz still irgendwo hinsetzen, in den Schatten.
7: Einfach Rollläden runter, kaltes Getränk.
8: Eigentlich müssten wir es langsam in Deutschland so machen wie in Südeuropa. Wir brauchen eine gute Siesta.
0: Stimmt, eine Siesta, das ist eigentlich die Idee. Aber ich würde vorschlagen, jetzt erstmal rein in den Arbeitstag, solange es noch erträglich ist. Antenne 1 Neckarburg, Rock und Pop. Schönen guten Morgen zusammen.

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4: Heute am Dienstag erwartet uns freundliches Wetter mit viel Sonnenschein. Die Temperaturen liegen am Morgen noch bei etwa 17 Grad in Villingen, 23 Grad in Dornhan und 21 Grad in Speichingen und bei Titisee Neustadt. Im Laufe des Tages steigen die Höchstwerte dann auf bis zu 31 Grad und morgen am Mittwoch wird es ebenso sehr sonnig sein. Die Temperaturen steigen da auf bis zu 32 Grad.
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5: Mit Lena Schaffer, schönen guten Morgen. Im Prozess um mutmaßliche Zwangsprostitution in Villingen-Schwenningen haben mehrere betroffene Frauen ausgesagt. Sie berichten, dass sie von einer Bande unter Druck gesetzt, bedroht, geschlagen und ausgebeutet worden sein sollen. Sie sollen zwischen 2022 und 2022 zur Sexarbeit gezwungen worden sein und mussten einen Großteil ihres Geldes abgeben. Ein Urteil wird in den nächsten Verhandlungstagen erwartet. Bei Firma Siedle in Furtwangen kämpfen Beschäftigte und die Gewerkschaft IG Metall für mehr Sicherheit. Sie wollen, dass Löhne und Arbeitsbedingungen weiterhin tariflich abgesichert sind. Der Grund? Siedle plant den Ausstieg aus dem Arbeitgeberverband Südwestmetall. Gestern landete die Forderung offiziell auf dem Tisch der Geschäftsführung. Die Hitze in Baden-Württemberg hält weiter an und auch beim Trinkwasser wird die Lage genau beobachtet. Aktuell ist die Versorgung noch in den meisten Landkreisen gesichert. An einigen Stellen bei uns in Baden-Württemberg gibt es aber durchaus Engpässe, weil es eben so heiß ist und viel Wasser gebraucht wird, hat uns Landesumweltministerin Thekla Walker gesagt. Deswegen sollen bis 2050 Alternativen erschlossen werden, damit die Trinkwasserversorgung im ganzen Land so gut bleibt, wie sie gerade ist, so Walker weiter.
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4: Auf den Straßen ist nichts los, ihr habt eine freie Fahrt.
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4: Ich habe die Blitzeranhänger für euch. Es steht ein Blitzeranhänger vom Ortseingang Furtwangen, wenn man von Schönwald kommt auf der B500. Hier ist 50 erlaubt. Ein Blitzeranhänger in Villingen in der Wieselsbergstraße und ein Blitzeranhänger in Rottweil in der Herrstraße. Hier ist Tempo 30 erlaubt. Falls ihr weitere Staus oder Blitzer kennt, dann meldet sie uns gerne per WhatsApp unter der Nummer 0172 577 1677 und habt eine gute Fahrt.
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6: Schönen guten Morgen wünsche ich euch. Kommunen am Limit. Vielleicht habt ihr es auch gestern schon mitbekommen. Die Kommunen in ganz Deutschland haben sich zusammengetan. Um was es da genau geht, das hört ihr nach The Rasmus in the Shadows. Und jetzt kommt Starship. We Build This City.

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0: Wunderschönen guten Morgen. Hier ist Antenne 1 Neckarburg Rock und Pop. Gleich Cream mit White Room.
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2: Mit Jenny Lukacs. Hallo. Ein Leben ohne Schwimmbad, Museum oder Sporthalle? Schwer vorstellbar, oder? Doch genau solche Angebote geraten gerade unter Druck, wenn den Kommunen das Geld ausgeht. Darauf hat am Montag der bundesweite Aktionstag Kommunen am Limit aufmerksam gemacht. Auch in unserer Region gab es dazu Aktionen, unter anderem auch in Speichingen, Königsfeld und auch bei uns in Rottweil. Wir haben mit Susanne Irion gesprochen. Sie ist Bürgermeisterin von Trossingen und Vorsitzende des Kreisverbands des Gemeindetags. Worum ging es beim Aktionstag Kommunen am Limit denn nochmal?
3: Es geht einfach darum zu zeigen, dass die Kommunen mit dem Rücken zur Wand stehen und dass es eben notwendig ist, dringend erforderliche Reformen anzugehen.
2: Mit verschiedenen Aktionen wollten die Kommunen auf ihre schwierige finanzielle Lage aufmerksam machen. Was genau im Kreis Tuttlingen geplant war, hat uns Frau Irion auch erklärt.
3: Also wir werden vor allem im Bereich der freiwilligen Leistungen mal deutlich machen, was denn auf dem Spiel steht, wenn wir notwendige Reformen nicht angehen. Deswegen wird es eben einfach Banner und Claims und Sprüche vor Büchereien geben, vor Sportplätzen, an Kindergärten und an Kinderspielplätzen und in allen freiwilligen Leistungsbereichen.
2: Die Kommunen fordern aber nicht nur Aufmerksamkeit für ihre Probleme, sondern auch Unterstützung. Deshalb haben wir Tuttlingens Landrat Stefan Bär gefragt, was er sich vom Bund und vor allem auch vom Land wünscht.
4: Ich würde mir vom Bund und Land einerseits eine stärkere finanzielle Ausstattung wünschen in den Fällen, wo man uns neue Aufgaben überträgt, weil die bisher nicht wirklich mit durchfinanziert sind, sondern bei uns dann am Ende Defizite verursachen. Ich würde mir aber vor allem wünschen, dass wir unsere gesetzlichen Ansprüche und Regelungen überprüfen und vor allem aber auch keine neuen mehr schaffen.
2: Mit dem Aktionstag Kommunen am Limit haben Städte und Gemeinden am Montag auf ihre schwierige Lage aufmerksam gemacht. Gleichzeitig soll die Initiative dazu beitragen, gemeinsam Lösungen zu finden und die Zukunft der Kommunen zu sichern.
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0: Das ist der Dienstag hier bei Antenne 1 Neckarburg Rock und Pop. Ich wünsche einen schönen guten Morgen zusammen. Auch heute wird's wieder richtig heiß. 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
1: Heute am Dienstag erwartet uns freundliches Wetter mit viel Sonnenschein. Die Temperaturen liegen am Morgen noch bei etwa 17 Grad in Villingen, 23 Grad in Dornhan und 21 Grad in Speichingen und bei Titisee Neustadt. Im Laufe des Tages steigen die Höchstwerte dann auf bis zu 31 Grad und morgen am Mittwoch wird es ebenso sehr sonnig sein. Die Temperaturen steigen da auf bis zu 32 Grad.
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2: Ich bin Babit Büchner. Die Rentenkommission übergibt ihre Reformvorschläge heute offiziell an die Bundesregierung. Kernstücke der Pläne waren schon bekannt geworden. Kritik kommt zum Beispiel von Gewerkschaften an der Idee, das Rentenalter in den nächsten Jahrzehnten schrittweise anzuheben. Ein weiterer Vorschlag, die vorgezogene Rente ohne Abschläge für Menschen mit mindestens 45 Berufsjahren soll entfallen. Das Bundesverfassungsgericht verhandelt heute über die Finanzierung des öffentlich-rechtlichen Rundfunks. ARD und ZDF hatten 2024 in Karlsruhe Verfassungsbeschwerden eingereicht.
3: Die Kommission zur Ermittlung des Finanzbedarfs der Rundfunkanstalten hatte vorgeschlagen, den Rundfunkbeitrag ab Januar 2025 um 58 Cent im Monat zu erhöhen. Die Länder folgten dieser Empfehlung aber nicht und beließen den Beitrag wie bisher bei 18,36 Euro. Die Sender sollten zunächst Reformen umsetzen und Einsparmöglichkeiten ausschöpfen, argumentierten mehrere Länder. ARD und ZDF sehen aber ihre im Grundgesetz verankerte Rundfunkfreiheit verletzt. In Karlsruhe wollen sie unter anderem klären lassen, wie eng die Länder an die Empfehlungen der Kommission gebunden sind. Aus Karlsruhe, Jacqueline Melcher.
2: In deutschen Geschäften wird viel geklaut. Die Schäden dadurch haben im vergangenen Jahr einen Höchststand erreicht. Laut einer Studie des Handelsforschungsinstituts EHI wurden Waren im Wert von mehr als 4,3 Milliarden Euro gestohlen. Ein Plus von 3,1% gegenüber dem Vorjahr. Spirituosen, Zigaretten und Kaffee sind dabei besonders begehrt. Und zum Sport. Bei der Fußball-WM hat Frankreich seine Titelambitionen untermauert mit einem klaren 3:0 gegen den Irak. In der gleichen Gruppe zog Norwegen nach Punkten gleich mit einem 3:2 gegen den Senegal.
4: Es ist der Tag der Superstürmer hier bei dieser WM. Erst stellt Lionel Messi einen neuen Torrekord auf. Mit seinen 2 Treffern gegen Österreich steht der Argentinier jetzt bei 18 WM-Toren. Auf die könnte auch Kylian Mbappé bei dieser WM kommen. Beim Sieg gegen den Irak trifft auch er doppelt. Später zieht Norwegens Topstar Erling Haaland nach. Gegen Senegal schnürt auch er einen Doppelpack. Argentinien, Frankreich und Norwegen somit sicher in der nächsten Runde. Aus Winston-Salem, Thomas Bremser.
2: Heute Abend geht es dann weiter mit dem 2. WM-Spiel der Portugiesen gegen Usbekistan.
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5: Mit Lena Schaffer, schönen guten Morgen. Die Planungen für die Ortsumfahrung Immendingen gehen voran. Heute lädt das Regierungspräsidium zu einem Infomarkt um 18.30 Uhr in die Donauhalle nach Immendingen ein. Dort erklären Fachleute den aktuellen Stand der Vorplanung. Eine endgültige Trassenvariante gibt es bislang noch nicht. Bürger können sich direkt mit den Planern austauschen. Die Hitzewelle in Baden-Württemberg hält weiter an. Die Wasserstände in Flüssen und Bächen in Baden-Württemberg gehen allerdings bei solchen Hitzeperioden langsam zurück. Die Landkreise rufen deshalb zum Wassersparen auf. Wir alle können dabei helfen, indem wir bewusst Wasser nutzen, zum Beispiel indem wir den Garten mit gesammeltem Regenwasser gießen.
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6: A81 Singen Richtung Stuttgart. Zwischen Engen und Geisingen ist der Parkplatz Immensitz gesperrt. Bitte weicht auf andere Parkplätze aus.
0: Achtung, den neuesten Blitzer.
6: Auf der A81 Stuttgart Richtung Singen steht ein Blitzeranhänger bei der Raststätte Schönbuchtunnel. Hier ist 100. Und wenn ihr noch Staus oder Blitze habt, dann schickt sie uns per WhatsApp ins Studio an die 0172 577 1677.
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7: Wunderschönen guten Morgen zusammen. Jetzt am Wochenende gibt es ein großes sportliches Highlight und ich meine ausnahmsweise mal nicht die Fußball-WM, sondern Adrian Krasnici aus Rottweil, der kämpft um den EM-Titel im Boxen im Halbschwergewicht. Wir haben mit ihm gesprochen und das hört ihr gleich nach Alice Cooper und jetzt Belinda Carlisle. 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

0: Das ist der Dienstagmorgen hier bei Antenne 1 Neckarburg Rock und Pop. Schönen guten Morgen zusammen. Gleich the heat is on.
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2: Vermutlich kennen wir alle die legendären Boxkämpfe aus den Rocky-Filmen. Ich bin Jenny Lukacs und heute reden wir über das Boxen. Echte Box-Action gibt's aber auch am Samstag in Ludwigsburg. Da kämpft nämlich Ardian Krasniqi aus Rottweil um den EM-Titel im Halbschwergewicht. Wir hatten die Möglichkeit, Ardian Krasniqi direkt in seiner Trainingshalle in Rottweil zu besuchen. Die Vorbereitung auf den großen Kampf läuft natürlich auf Hochtouren. Aber das Boxen begleitet dich schon dein ganzes Leben, oder Ardian?
3: Wer den Nachnamen hört, der weiß, hier war mal Luan Krasniqi, also mein Onkel. Durch ihn bin ich zum Boxen gekommen. Er war der Erste, der eigentlich mit Boxen so auch aus Rottweil, so wirklich, also es gab natürlich viele Boxlegenden vom BSV Rottweil, aber Luan hat es nach ganz oben geschafft und als Kind bin ich aufgewachsen mit seiner Geschichte und jetzt führe ich sie fort.
2: Das sind natürlich große Fußstapfen, aber du bist ja auf dem besten Weg, sie zu erfüllen, besonders jetzt mit der Chance auf den EM-Titel. Am Samstag triffst du auf den Kroaten Vinko Zadro. Hast du eine Botschaft für deinen Gegner?
3: Ich bin nicht der Mann von großen Worten, also ich lasse immer den Sport sprechen, die Taten werden dann also umgesetzt und ich werde auf jeden Fall 100% fit sein und 100% fokussiert sein und er soll es hoffentlich auch sein, dann wird es ein guter Kampf und der Bessere wird gewinnen.
2: Keine Kampfansagen also. Ardian Krasniqi lässt lieber die Fäuste sprechen. Wer am Ende der Bessere ist, wird sich dann im Ring zeigen.
3: Ich kämpfe am 27. Juni in der MAP Arena in Ludwigsburg. Das wird der Fight meines Lebens, der Kampf meines Lebens. Ich werde 100% bereit sein und ich freue mich auf jede Unterstützung. Tickets gibt's bei Eventim oder bei Klaus Müller im Büro in Rottweil.
2: Für Ardian Krasniqi geht's am Samstag um den EM-Titel im Halbschwergewicht. Wir drücken natürlich die Daumen.
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Wunderschönen guten Morgen, es ist Dienstag, ihr hört Antenne 1 Neckarburg, Rock und Pop. Und wenn man denkt, Green Day, die waren doch eigentlich nur in den 90er Jahren so richtig erfolgreich, das stimmt nicht ganz. Sie waren damals zwar natürlich total angesagt, aber zum Beispiel haben sie gerade eine ganz große Tour zu Ende gebracht, die Saviors Tour. Es soll außerdem eine erweiterte Version ihres Albums Saviors geben. Und sie haben gerade erst im letzten Jahr einen Stern auf dem Hollywood Walk of Fame erhalten. Momentan unterwegs auf vielen Bühnen, bei Festivals und jetzt hier bei uns. Diesen Green Day, Wake Me Up When September

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12: Heute am Dienstag erwartet uns freundliches Wetter mit viel Sonnenschein. Die Temperaturen liegen am Morgen noch bei etwa 17 Grad in Villingen, 23 Grad in Dornhan und 21 Grad in Speichingen und bei Titisee Neustadt. Im Laufe des Tages steigen die Höchstwerte dann auf bis zu 31 Grad und morgen am Mittwoch wird es ebenso sehr sonnig sein. Die Temperaturen steigen da auf bis zu 32 Grad.
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13: Mit Lena Schaffer, schönen guten Morgen. Im Prozess um mutmaßliche Zwangsprostitution in Villingen-Schwenningen haben mehrere betroffene Frauen ausgesagt. Sie berichten, dass sie von einer Bande unter Druck gesetzt, bedroht, geschlagen und ausgebeutet worden sein sollen. Sie sollen zwischen 2022 und 2022 zur Sexarbeit gezwungen worden sein und mussten einen Großteil ihres Geldes abgeben. Ein Urteil wird in den nächsten Verhandlungstagen erwartet. Bei Firma Siedle in Furtwangen kämpfen Beschäftigte und die Gewerkschaft IG Metall für mehr Sicherheit. Sie wollen, dass Löhne und Arbeitsbedingungen weiterhin tariflich abgesichert sind. Der Grund? Siedle plant den Ausstieg aus dem Arbeitgeberverband Südwestmetall. Gestern landete die Forderung offiziell auf dem Tisch der Geschäftsführung. Die Hitze in Baden-Württemberg hält weiter an und auch beim Trinkwasser wird die Lage genau beobachtet. Aktuell ist die Versorgung noch in den meisten Landkreisen gesichert. An einigen Stellen bei uns in Baden-Württemberg gibt es aber durchaus Engpässe, weil es eben so heiß ist und viel Wasser gebraucht wird, hat uns Landesumweltministerin Thekla Walker gesagt. Deswegen sollen bis 2050 Alternativen erschlossen werden, damit die Trinkwasserversorgung im ganzen Land so gut bleibt, wie sie gerade ist, so Walker weiter.
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14: A81 Singen Richtung Stuttgart. Zwischen Engen und Geisingen ist der Parkplatz Immensitz gesperrt. Bitte weicht auf andere Parkplätze aus.
0: Achtung! den neuesten Blitzer.
14: Auf der A81 Stuttgart Richtung Singern steht ein Blitzeranhänger bei der Raststätte Schönbuchtunnel. Hier ist 100. Und wenn ihr noch Staus oder Blitze habt, dann schickt sie uns per WhatsApp ins Studio an die 0172 577 1677.
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12: Wunderschönen guten Morgen zusammen. Das ist Antenne 1 Neckarburg Rock und Pop. Hier geht's weiter mit Meatloaf und vorher noch Bab mit Verdammt lang her. Kommt gut in diesen Dienstag.
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0: Das ist Meatloaf hier bei Antenne 1 Neckarburg Rock und Pop. Ich wünsche einen schönen Start in diesen Tag. Ich bin Susanka und gleich die Hooters mit Johnny B.
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2: Mit Jenny Lukacs. Hallo. Familien Mental Load. Diesen Begriff vielleicht schon mal gehört? Das ist eigentlich nur dieser unsichtbare Job, den viele jeden Tag einfach mal so nebenbei erledigen. Wer denkt eigentlich an den Zahnarzttermin der Kinder? Wer weiß, dass die Klassenfahrt bezahlt werden muss? Und wer merkt eigentlich rechtzeitig, dass das Geschenk für Oma noch gar nicht besorgt wurde? Genau das ist Mental Load, die ganze Organisation und Planung, die im Kopf abläuft. Oft bleibt diese Denkarbeit an einer Person hängen und das kann auf Dauer ganz schön anstrengend sein. Denn selbst wenn sich alle im Haushalt beteiligen, bedeutet das nicht automatisch, dass auch die Verantwortung gleich verteilt ist. Tatsächlich zeigen viele Studien, dass Frauen häufiger von Mental Load betroffen sind als Männer. Selbst in Familien, in denen beide Elternteile arbeiten und sich die Hausarbeit grundsätzlich teilen, übernehmen Frauen oft den größeren Teil der organisatorischen und eben emotionalen Planung. Das Thema wird inzwischen immer häufiger diskutiert, weil viele Familien merken, nicht die eigentlichen Aufgaben sind das größte Problem, sondern das ständige daran denken. Experten empfehlen deshalb, Aufgaben und Verantwortung bewusst aufzuteilen, damit nicht immer dieselbe Person den Familienmanager spielen muss. Geteilte Verantwortung sorgt also nicht nur für weniger Stress, sondern oft auch für mehr Harmonie zu Hause.
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0: Schönen guten Morgen zusammen. Alle Shopping-Opfer, ich zähle mich dazu. Ab heute sind wieder Prime Days, also alles günstiger, wovon kurz davor der Preis erhöht worden ist. Nein, aber vielleicht habt ihr ja vor, eine Klimaanlage oder einen Ventilator zu kaufen, dann ist das wahrscheinlich ein guter Zeitpunkt zuzuschlagen. Ich wünsche auf jeden Fall einen entspannten Dienstag, vielleicht ja auch im Homeoffice mit hitzefrei. Kommt gut in diesen Tag.
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1: Heute am Dienstag erwartet uns freundliches Wetter mit viel Sonnenschein. Die Temperaturen liegen am Morgen noch bei etwa 17 Grad in Villingen, 23 Grad in Dornhan und 21 Grad in Speichingen und bei Titisee Neustadt. Im Laufe des Tages steigen die Höchstwerte dann auf bis zu 31 Grad und morgen am Mittwoch wird es ebenso sehr sonnig sein. Die Temperaturen steigen da auf bis zu 32 Grad.
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2: Ich bin Babette Büchner. Wie kann die Rente auch noch in den kommenden Jahrzehnten vernünftig finanziert werden? Die Rentenkommission schlägt insgesamt 30 Maßnahmen vor und wird sie heute Vormittag an die Bundesregierung übergeben. Am Wochenende waren Kernstücke der Pläne schon bekannt geworden. Es gab direkt jede Menge Kritik.
3: Vor allem aus dem linken Lager heißt es, geht gar nicht, denn es gibt eben auch Verlierer, wenn die Pläne so wie angedacht kommen. Die Rente mit 63 soll gestrichen werden, wir müssen also länger arbeiten. Das Ende der Minijobs soll kommen und die Beiträge werden möglicherweise steigen, weil wir eine Aktienrente aufbauen sollen. Eine Menge Zündstoffthemen also. Was die Regierung am Ende umsetzt, ist unklar, aber sie steht mächtig unter Druck. Claudia Wächter, Nachrichtenredaktion.
2: Kein Bock, Konzentrationsprobleme oder gar Aggressivität von Schülern machen Lehrkräften immer stärker zu schaffen. Das zeigt das deutsche Schulbarometer der Robert-Bosch-Stiftung. Fast die Hälfte der Befragten gab darin an, dass das Verhalten ihrer Schüler für sie die größte berufliche Belastung ist. Vor 2 Jahren hatte das nur gut jede dritte befragte Lehrkraft so empfunden. Der Iran will nach Angaben von US-Vizepräsident J.D. Vance wieder Inspektoren der Internationalen Atomenergiebehörde ins Land lassen. Einen Zeitplan dafür gäbe es aber noch nicht, sagte Vance zum Ende seiner Gespräche mit der iranischen Seite in der Schweiz. Der Iran bestätigte das allerdings noch nicht. Die Entscheidung müsse zuvor mit dem Parlament und dem Nationalen Sicherheitsrat abgestimmt werden, hieß es. Und zum Sport. Bei der Fußball-WM bereitet sich die deutsche Mannschaft ab heute auf das letzte Gruppenspiel gegen Ecuador am Donnerstag vor. Die DFB-Elf steht zwar schon als Gruppensieger fest, für Nadim Amiri ändert das aber nichts.
4: Wir müssen im Flow bleiben. Jeder Sieg tut uns gut. Und ich glaube auch einfach aus Respekt zu den anderen Nationen müssen wir das Spiel natürlich so angehen, als würde es auch für uns um alles gehen.
2: Heute früh hat Jordanien mit 2:1 gegen Algerien gewonnen. Zuvor hatte sich Frankreich klar mit 3:0 gegen den Irak durchgesetzt. Norwegen spielte 3:2 gegen den Senegal und Argentinien 2:0 gegen Österreich. Argentinien, Frankreich und Norwegen sind damit sicher in der nächsten Runde.
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5: Mit Lena Schaffer, schönen guten Morgen. Die Planungen für die Ortsumfahrung Immendingen gehen voran. Heute lädt das Regierungspräsidium zu einem Infomarkt um 18.30 Uhr in die Donauhalle nach Immendingen ein. Dort erklären Fachleute den aktuellen Stand der Vorplanung. Eine endgültige Trassenvariante gibt es bislang noch nicht. Bürger können sich direkt mit den Planern austauschen. Die Hitzewelle in Baden-Württemberg hält weiter an. Die Wasserstände in Flüssen und Bächen in Baden-Württemberg gehen allerdings bei solchen Hitzeperioden langsam zurück. Die Landkreise rufen deshalb zum Wassersparen auf. Wir alle können dabei helfen, indem wir bewusst Wasser nutzen, zum Beispiel indem wir den Garten mit gesammeltem Regenwasser gießen.
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6: A81 Singen Richtung Stuttgart. Zwischen Engen und Geisingen ist der Parkplatz Immensitz gesperrt. Bitte weicht auf andere Parkplätze aus.
0: Achtung, den neuesten Blitzer.
6: Auf der A81 Stuttgart Richtung Singen steht ein Blitzeranhänger bei der Raststätte Schönbuchtunnel. Hier ist 100. Und wenn ihr noch Staus oder Blitze habt, dann schickt sie uns per WhatsApp in Studio an die 0172 577 1677.
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7: Wunderschönen guten Morgen zusammen. Bonnie Tyler, sie musste ihre Konzerte absagen nach einer Not-OP und sie erholt sich nach wie vor. Wir schicken Grüße und spielen Holding Out for a Hero gleich nach der Steve Miller Band und The Joker.

0: Das ist Bonnie Tyler. Guten Morgen zusammen an diesem Dienstag. Kommt gut in den Tag.
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2: 23. Juni 1987. Johnny Hates Jazz ist mit Shattered Dreams neu in den Charts.

Es ist Mitte der 80er Jahre. Clark Datchler baut sich in der Gartenhütte seiner Eltern ein kleines Studio. Hier will er Songs schreiben für seine Band Johnny Hates Jazz. Hier kann er mal richtig abschalten, das Essen seiner Mutter genießen und einfach nur Musik machen. Und wenn er irgendwann nicht weiterkommt, kann er immerhin seinen Vater Fred fragen. Der ist schließlich auch Musiker, Profimusiker, stand mit den Beatles auf der Bühne, mit Ella Fitzgerald und. Also holt er ihn immer mal wieder dazu und holt sich Feedback und Ratschläge von ihm ein. Aber an diesem einen Tag hört sein Vater einfach nur zu. Und nach 3 Minuten sagt er, spiel das Ding nochmal. Und dann nochmal und nochmal. Und nach ein paar Mal hören sagt er, mein Sohn, dieser Song ist super. Das wird ein absoluter Hit. Und damit sollte er recht behalten. Shattered Dreams.

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0: Ende in Sicht. 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Klickt euch da mal drauf. Und wir würden ganz gern von euch wissen, wie kühlt ihr euch denn bei den Temperaturen draußen am besten ab?
1: Eis essen. So wenig Kleidung wie möglich tragen.
2: Freibad chillen, Bierchen trinken.
3: Wenn es warm ist, da gehe ich eher ins Schwimmbad.
4: Man nehme zwei Eisbeutel und ein Handtuch und dann einfach um den Bauch wickeln.
5: Und über die Nacht ein kühles Tuch auf die Stirn und in den Nacken, dann bleibt es kühl und man kann gut schlafen.
6: Zu viel Hitze gibt es eigentlich nicht. Ganz still irgendwo hinsetzen im Schatten.
7: Einfach Rollläden runter, kaltes Getränk.
8: Eigentlich müssten wir es langsam in Deutschland so machen wie in Südeuropa. Wir brauchen eine gute Siesta.
0: Eine gute Siesta ist wirklich eine Top-Idee. Aber man kann auch einfach früh anfangen zu arbeiten, so um diese Uhrzeit, dann geht's auch noch. Und hier geht's weiter mit Mr. Big und Wild World.

Das ist ein Sound aus dem Jahr 2002 von den Dandy Warhols hier bei Antenne 1 Neckarburg Rock und Pop. Es wird wieder so heiß wie in den letzten Tagen und davon ist erstmal

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8: Heute am Dienstag erwartet uns freundliches Wetter mit viel Sonnenschein. Die Temperaturen liegen am Morgen noch bei etwa 17 Grad in Villingen, 23 Grad in Dornhan und 21 Grad in Speichingen und bei Titisee Neustadt. Im Laufe des Tages steigen die Höchstwerte dann auf bis zu 31 Grad und morgen am Mittwoch wird es ebenso sehr sonnig sein. Die Temperaturen steigen da auf bis zu 32 Grad.
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9: Mit Lena Schaffer, schönen guten Morgen. Im Prozess um mutmaßliche Zwangsprostitution in Villingen-Schwenningen haben mehrere betroffene Frauen ausgesagt. Sie berichten, dass sie von einer Bande unter Druck gesetzt, bedroht, geschlagen und ausgebeutet worden sein sollen. Sie sollen zwischen 2022 und 2022 zur Sexarbeit gezwungen worden sein und mussten einen Großteil ihres Geldes abgeben. Ein Urteil wird in den nächsten Verhandlungstagen erwartet. Bei Firma Siedle in Furtwangen kämpfen Beschäftigte und die Gewerkschaft IG Metall für mehr Sicherheit. Sie wollen, dass Löhne und Arbeitsbedingungen weiterhin tariflich abgesichert sind. Der Grund? Siedle plant den Ausstieg aus dem Arbeitgeberverband Südwestmetall. Gestern landete die Forderung offiziell auf dem Tisch der Geschäftsführung. Die Hitze in Baden-Württemberg hält weiter an und auch beim Trinkwasser wird die Lage genau beobachtet. Aktuell ist die Versorgung noch in den meisten Landkreisen gesichert. An einigen Stellen bei uns in Baden-Württemberg gibt es aber durchaus Engpässe, weil es eben so heiß ist und viel Wasser gebraucht wird, hat uns Landesumweltministerin Thekla Walker gesagt. Deswegen sollen bis 2050 Alternativen erschlossen werden, damit die Trinkwasserversorgung im ganzen Land so gut bleibt, wie sie gerade ist, so Walker weiter.
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10: A81 Singen Richtung Stuttgart. Zwischen Engen und Geisingen ist der Parkplatz Immensitz gesperrt. Bitte weicht auf andere Parkplätze aus.
0: Achtung, den neuesten Blitzer.
10: Auf der A81 Stuttgart Richtung Singen steht ein Blitzeranhänger bei der Raststätte Schönbuchtunnel. Hier ist 100. Und wenn ihr noch Staus oder Blitze habt, dann schickt sie uns per WhatsApp in Studio an den 0172 577 1677.
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8: Wunderschönen guten Morgen. Wir machen weiter mit den Toten Hosen. Tage wie diese und Kim Wilde, You Keep Me Hanging On. Und schauen zurück. Gestern war ein großer Aktionstag bundesweit, Kommunen am Limit. Was da Wichtiges dahinter steckt, das hört ihr gleich.

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0: Das sind die Toten Hosen. Hier ist Antenne 1 Neckarburg Rock and Pop. Ich bin Susanka und wünsche einen schönen Start in den Tag. Gleich mit den Rolling Stones und Brown Sugar.
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2: Mit Jenny Lukacs. Hallo. Die Wirtschaft, die schwächelt und das spüren nicht nur Unternehmen. Auch viele Städte und Gemeinden stehen finanziell unter Druck. Für wichtige Projekte, Sanierungen oder den Betrieb von Einrichtungen wie Freibäder fehlt einfach oft das Geld. Darauf hat am Montag der bundesweite Aktionstag Kommunen am Limit aufmerksam gemacht. Wir haben Susanne Irion gefragt. Sie ist Bürgermeisterin von Trossingen und Vorsitzende des Kreisverbands des Gemeindetags. Was steckt hinter dem Aktionstag Kommunen am Limit?
3: Es geht einfach darum zu zeigen, dass die Kommunen mit dem Rücken zur Wand stehen und dass es eben notwendig ist, dringend erforderliche Reformen anzugehen.
2: Und wie sieht die finanzielle Lage der Kommunen im Kreis Tuttlingen aktuell aus?
3: Ja, wir erleben die aktuelle finanzielle Lage als äußerst angespannt. Die meisten Kommunen können eben nicht mehr erwirtschaften, was sie ausgeben müssen. Und wir stehen vor dem Problem, dass wir eben ganz viele Pflichtaufgaben haben und gar nicht so ganz leicht in der Lage sind, da einzelne Dinge zu streichen, weil wir eben Personalausweise ausgeben müssen. Wir müssen Schulen offen halten und auch Kindergärten betreiben.
2: Der Tag macht auf die Probleme aufmerksam. Aber klar ist, eine Lösung können die Kommunen nicht alleine stemmen. Sie fordern Unterstützung vom Land und vom Bund. Die Botschaft des Aktionstags lautet, Kommunen brauchen verlässliche Unterstützung, damit Angebote vor Ort auch in Zukunft erhalten bleiben. Denn sie prägen das Leben der Menschen direkt vor der Haustür.
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0: Schönen guten Morgen, Antenne 1, Neckarburg, Rock und Pop, ich bin Susanka. Jetzt muss ich gerade nochmal schauen, wir spielen am Donnerstag bei der WM wieder, diesmal gegen Ecuador. Spiel ist dann um 22 Uhr. Uns kann aber nicht mehr viel passieren, denn wir sind ja schon weiter, haben uns schon qualifiziert für die nächste Runde. Ich wünsche euch jetzt einen ganz entspannten Dienstag und verabschiede mich wie immer während der WM mit einem Fußballer-Zitat. Das kommt heute von Lothar Matthäus. Achtung, I look not back, I look in front. Damit schönen Dienstag euch.
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1: Heute bleibt es in unserer Region sehr sonnig. Die Temperaturen liegen bei etwa 28 Grad in Bräunlingen und 29 Grad in Rottweil, Horb und auch Tuttlingen. Morgen geht es sehr ähnlich weiter. Viel Sonne und Temperaturen von bis zu 32 Grad.
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2: Ich bin Babette Büchner. Die Bundesregierung will die Rente reformieren. Heute übergibt die Rentenkommission ihren Abschlussbericht an Bundeskanzler Friedrich Merz und Arbeitsministerin Bärbel Baas. Unionsparlamentsgeschäftsführer Hendrik Hoppenstedt warnte die Koalition davor, anschließend einzelne Vorschläge zu zerpflücken. Er sagte der deutschen Presseagentur, nicht jeder Vorschlag werde auf Gegenliebe stoßen. Das Aufschnüren einzelner Punkte werde aber automatisch Forderungen der Gegenseite nach sich ziehen. Das Anstrengendste für Lehrer ist häufig das Verhalten der Schüler. Das zeigt das Deutsche Schulbarometer der Robert-Bosch-Stiftung. Fast die Hälfte der befragten Lehrkräfte gab an, dass das für sie die größte berufliche Belastung ist.
3: Die Schüler können sich nicht gut konzentrieren, sie haben keinen Bock oder sie rufen ständig dazwischen. Dieses Verhalten der Kinder und Jugendlichen stresst Lehrer und Lehrerinnen und das zunehmend. In der aktuellen Schulbarometer-Umfrage haben 46% dort ihr Kreuz gemacht. Vor zwei Jahren waren es 34% der Befragten. An Grundschulen und Gymnasien ist die Lage offenbar etwas besser. Dort nehmen Lehrkräfte das Verhalten der Schüler weniger belastend wahr. Aus Berlin, Lea Matschulat.
2: Der Iran will nach Angaben von US-Vizepräsident J.D. Vance wieder Inspektoren der Internationalen Atomenergiebehörde ins Land lassen. Einen Zeitplan dafür gäbe es aber noch nicht, sagte Vance zum Ende seiner Gespräche mit der iranischen Seite in der Schweiz. Der Iran bestätigte das noch nicht. Die Entscheidung müsse zuvor mit dem iranischen Parlament und dem Nationalen Sicherheitsrat abgestimmt werden, hieß es. Und zum Sport. Wir schauen auf die vergangene WM-Nacht. Frankreich hat mit 3:0 gegen den Irak gewonnen. In der gleichen Gruppe zog Norwegen nach Punkten gleich mit einem 3:2 gegen den Senegal.
4: Es ist der Tag der Superstürmer hier bei dieser WM. Erst stellt Lionel Messi einen neuen Torrekord auf. Mit seinen 2 Treffern gegen Österreich steht der Argentinier jetzt bei 18 WM-Toren. Auf die könnte auch Kylian Mbappé bei dieser WM kommen. Beim Sieg gegen den Irak trifft auch er doppelt. Später zieht Norwegens Topstar Erling Haaland nach. Gegen Senegal schnürt auch er einen Doppelpack. Argentinien, Frankreich und Norwegen somit sicher in der nächsten Runde. Aus Winston-Salem, Thomas Bremser.
2: Heute früh hat Algerien dann noch mit 2:1 gegen Jordanien gewonnen.
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5: Mit Lena Schaffer, schönen guten Morgen. Die Planungen für die Ortsumfahrung Immendingen gehen voran. Heute lädt das Regierungspräsidium zu einem Infomarkt um 18.30 Uhr in die Donauhalle nach Immendingen ein. Dort erklären Fachleute den aktuellen Stand der Vorplanung. Eine endgültige Trassenvariante gibt es bislang noch nicht. Bürger können sich direkt mit den Planern austauschen. Die Hitzewelle in Baden-Württemberg hält weiter an. Die Wasserstände in Flüssen und Bächen in Baden-Württemberg gehen allerdings bei solchen Hitzeperioden langsam zurück. Die Landkreise rufen deshalb zum Wassersparen auf. Wir alle können dabei helfen, indem wir bewusst Wasser nutzen, zum Beispiel indem wir den Garten mit gesammeltem Regenwasser gießen.
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6: A81 Singen Richtung Stuttgart. Zwischen Engen und Geisingen ist der Parkplatz Immensitz gesperrt. Bitte weicht auf andere Parkplätze aus.
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6: Auf der A81 Stuttgart Richtung Singen steht ein Blitzeranhänger bei der Raststätte Schönbuchtunnel. Hier ist 100. Und wenn ihr noch Staus oder Blitze habt, dann schickt sie uns per WhatsApp ins Studio an die 0172 577 16 77.
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1: Mit Pfarrer Christoph Gruber aus Dornhan. Ich habe euch das Bibelwort für den Tag dabei. Gott ist für uns ein Gott, der uns hilft. Gott kennt Auswege aus dem Tod. Was für eine starke Aussage. Da ist einer, der nicht nur zuschaut, sondern eingreift. Viele Berichte der Bibel erzählen von Menschen, die erleben, wie Gott hilft. Auf langen, unsicheren Wegen, oft mitten in der Wüste und in größter Gefahr. Diese Leute haben entdeckt, wir kommen hier nicht alleine durch. Und so entsteht das Vertrauen, dass Gott sogar da Wege hat, wo wir keine mehr sehen. Auswege aus dem Tod muss nicht nur das letzte Ende betreffen. Es geht auch um das, was sich festgefahren anfühlt und uns runterzieht, weil es die Gedanken festhält. Und da hinein kommt dieser Satz, Gott kennt Auswege, nicht nur einen. Wir müssen sie nicht alle sehen, es reicht darauf zu vertrauen, dass es sie gibt.

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13: A81 Richtung Stuttgart. Zwischen Engen und Geisingen ist der Parkplatz Immensitz gesperrt. Und nochmal Vorsicht auf der A81. Nochmal Richtung Stuttgart. Zwischen Rottweil und Oberndorf ist eine ungesicherte Unfallstelle im Baustellenbereich. Vorsicht, es ist auch ein Reifen auf der Fahrbahn. Bitte fahrt hier vorsichtig.
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13: Zwischen Villingen, Schwenningen und Dauchingen wird geblitzt. Und zwar in beiden Richtungen im 70er Bereich. Äpfendorf Richtung Rottweil. Bei steht ein Blitzer und zwar aus einem Caddy heraus wird geblitzt im 70er Bereich und Blitzeranhänger gibt es auch noch. Einmal A81 Richtung Singen an der Raststätte Schönbuch. Hier ist 100 erlaubt und A81 Richtung Stuttgart zwischen Empfingen und Horb. Hier ebenfalls in der Baustelle im 80er Bereich. Wenn ihr noch Staus oder Blitzer habt, dann schickt sie uns per WhatsApp ins Studio an die 0172 577 16 77.
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1: Mit Jenny Lukacs. Hallo. Wir schauen heute zurück auf einen ganz großen Moment der Musikgeschichte, nämlich ganz genau auf den 23. April 1969.
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1: Joe Cocker veröffentlicht sein Debütalbum With a Little Help from My Friends. Das Ungewöhnliche, der Titelsong stammt gar nicht von Cocker selbst, sondern ist ein Cover der Beatles. So klingt der Song im Original. No.

Aber das Album von Joe Cocker hat natürlich noch viel, viel mehr zu bieten als nur diesen einen Song. Genauso ikonisch ist Cockers Cover des Songs Bye Bye Blackbird.

0: Allein durch Joe Cockers legendären Auftritt auf dem Woodstock Festival im August 69 ist einfach kein anderer Song von Joe Cocker auf diesem Album so bekannt geworden wie With a Little Help from My Friends. Und genau deshalb gibt es diesen Song jetzt für euch in voller Länge. Hier ist Joe Cocker mit With a Little Help from My Friends.
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1: Heute bleibt es in unserer Region sehr sonnig. Die Temperaturen liegen bei etwa 28 Grad in Bräunlingen und 29 Grad in Rottweil, Horb und auch Tuttlingen. Morgen geht es sehr ähnlich weiter. Viel Sonne und Temperaturen von bis zu 32 Grad.
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2: Ich bin Babette Büchner. Wie kann die Rente auch noch in den kommenden Jahrzehnten vernünftig finanziert werden? Nun liegen die Empfehlungen der Rentenkommission vor. Bundeskanzler Friedrich Merz sagte bei der Entgegennahme des Pakets:
3: Sie haben sich mit großem Sachverstand einem der vermutlich schwierigsten Reformprojekte unserer Zeit gewidmet. Ihre Empfehlungen sind von allergrößter Bedeutung für uns, für unseren Sozialstaat, für uns als Wirtschaftsstandort, aber vor allem für uns als Gesellschaft insgesamt.
2: Gegenwind kommt schon aus diversen Richtungen. Kritik kommt zum Beispiel von Gewerkschaften an der Idee, das Rentenalter in den nächsten Jahrzehnten schrittweise anzuheben. Kein Bock, Konzentrationsprobleme oder Aggressivität von Schülern machen Lehrkräften immer stärker zu schaffen. Das zeigt das deutsche Schulbarometer der Robert-Bosch-Stiftung. Fast die Hälfte der Befragten gab darin an, dass das Verhalten ihrer Schüler für sie die größte berufliche Belastung ist. Vor 2 Jahren hatte das nur gut jede dritte befragte Lehrkraft so empfunden. Das Bundesverfassungsgericht verhandelt heute über die Finanzierung des öffentlich-rechtlichen Rundfunks. ARD und ZDF hatten 2024 in Karlsruhe Verfassungsbeschwerden eingereicht.
4: Die Kommission zur Ermittlung des Finanzbedarfs der Rundfunkanstalten hatte vorgeschlagen, den Rundfunkbeitrag ab Januar 2025 um 58 Cent im Monat zu erhöhen. Die Länder folgten dieser Empfehlung aber nicht und beließen den Beitrag wie bisher bei 18,36 Euro. Die Sender sollten zunächst Reformen umsetzen und Einsparmöglichkeiten ausschöpfen, argumentierten mehrere Länder. ARD und ZDF sehen aber ihre im Grundgesetz verankerte Rundfunkfreiheit verletzt. In Karlsruhe wollen sie unter anderem klären lassen, wie eng die Länder an die Empfehlungen der Kommission gebunden sind. Aus Karlsruhe, Jacqueline Melcher.
2: Und zum Sport. Bei der Fußball-WM hat sich Frankreich mit 3:0 gegen den Irak durchgesetzt. Wegen eines Unwetters musste das Spiel dabei 2 Stunden lang unterbrochen werden. Außerdem spielte Argentinien 2:0 gegen Österreich. Beide Tore machte Messi, der damit insgesamt 18 WM-Tore geschossen hat. 2 mehr als der bisherige Rekordhalter Miroslav Klose. Norwegen schlug Senegal mit 3:2 und Algerien besiegte Jordanien 2:1.
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5: Mit Christine Bonfert. Am Schönberger Stausee ist jetzt Vorsicht angesagt. Fast alle Eichen am Rundweg und auch an 2 Stellen auf der Liegewiese sind vom Eichenprozessionsspinner befallen. Die Brennhaare der Raupen können Hautausschläge, Augenreizungen und Atemprobleme auslösen. Die Stadt hat Warnschilder aufgestellt und betroffene Nester teilweise entfernen lassen. Badegäste sollen aber Abstand zu den Bäumen halten. Und immer mehr Lehrer sind genervt vom Verhalten ihrer Schüler. In einer Umfrage der Stuttgarter Robert-Bosch-Stiftung sagen sie, nicht der Unterricht selbst stresst sie am meisten, sondern das Verhalten der Schüler. Auf Platz 2 der Probleme landen die großen Unterschiede in den Klassen, dass eben manche schneller lernen, andere dagegen mehr Unterstützung brauchen.
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6: A81 Richtung Stuttgart. Zwischen Engen und Geisingen ist der Parkplatz Immensitz gesperrt. Und nochmal Vorsicht auf der A81. Nochmal Richtung Stuttgart. Zwischen Rottweil und Oberndorf ist eine ungesicherte Unfallstelle im Baustellenbereich. Vorsicht, es ist auch ein Reifen auf der Fahrbahn. Bitte fahrt hier vorsichtig.
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6: Zwischen Villingen, Schwenningen und Dauchingen wird geblitzt. Und zwar in beiden Richtungen im 70er-Bereich. Eppendorf Richtung Rottweil. Dabei steht ein Blitzer und zwar aus einem Caddy heraus wird geblitzt im 70er-Bereich und Blitzeranhänger gibt es auch noch. Einmal A81 Richtung Singen an der Raststätte Schönbuch. Hier ist 100 erlaubt und A81 Richtung Stuttgart zwischen Empfingen und Horb. Hier ebenfalls in der Baustelle im 80er-Bereich. Wenn ihr noch Staus oder Blitzer habt, dann schickt sie uns per WhatsApp ins Studio an die 0172 577 16 77.
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6: A81 Richtung Stuttgart. Zwischen Engen und Geisingen ist der Parkplatz Immensitz gesperrt. Und nochmal Vorsicht auf der A81. Nochmal Richtung Stuttgart. Zwischen Rottweil und Oberndorf ist eine ungesicherte Unfallstelle im Baustellenbereich. Vorsicht, es ist auch ein Reifen auf der Fahrbahn. Bitte fahrt hier vorsichtig.
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6: Zwischen Villingen, Schwenningen und Dauchingen wird geblitzt. Und zwar in beiden Richtungen im 70er-Bereich. Äpfendorf Richtung Rottweil. Steht ein Blitzer und zwar aus einem Caddy heraus wird geblitzt im 70er-Bereich und Blitzeranhänger gibt es auch noch. Einmal A81 Richtung Singen an der Raststätte Schönbuch. Hier ist 100 erlaubt und A81 Richtung Stuttgart zwischen Empfingen und Horb. Hier ebenfalls in der Baustelle im 80er-Bereich. Wenn ihr noch Staus oder Blitzer habt, dann schickt sie uns per WhatsApp ins Studio an die 0172 577 16 77.
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1: Mit Jenny Lukacs, hallo. Ein Leben ohne Schwimmbad, Museum oder Sporthalle? Schwer vorstellbar, oder? Doch genau solche Angebote geraten gerade unter Druck, wenn den Kommunen das Geld ausgeht. Darauf hat am Montag der bundesweite Aktionstag Kommunen am Limit aufmerksam gemacht. Auch in unserer Region gab es dazu Aktionen, unter anderem auch in Speichingen, Königsfeld und auch bei uns in Rottweil. Wir haben mit Susanne Irion gesprochen. Sie ist Bürgermeisterin von Trossingen und Vorsitzende des Kreisverbands des Gemeindetags. Worum ging es beim Aktionstag Kommunen am Limit denn nochmal?
2: Es geht einfach darum zu zeigen, dass die Kommunen mit dem Rücken zur Wand stehen und dass es eben notwendig ist, dringend erforderliche Reformen anzugehen.
1: Mit verschiedenen Aktionen wollten die Kommunen auf ihre schwierige finanzielle Lage aufmerksam machen. Was genau im Kreis Tuttlingen geplant war, hat uns Frau Irion auch erklärt.
2: Also wir werden vor allem im Bereich der freiwilligen Leistungen mal deutlich machen, was denn auf dem Spiel steht, wenn wir notwendige Reformen nicht angehen. Deswegen wird es eben einfach Banner und Claims und Sprüche vor Büchereien geben, vor Sportplätzen, an Kindergärten und an Kinderspielplätzen und in allen freiwilligen Leistungsbereichen.
1: Die Kommunen fordern aber nicht nur Aufmerksamkeit für ihre Probleme, sondern auch Unterstützung. Deshalb haben wir Tuttlingens Landrat Stefan Berg gefragt, was er sich vom Bund und vor allem auch vom Land wünscht.
3: Ich würde mir vom Bund und Land einerseits eine stärkere finanzielle Ausstattung wünschen, in den Fällen, wo man uns neue Aufgaben überträgt, weil die bisher nicht wirklich mit durchfinanziert sind, sondern bei uns dann am Ende Defizite verursachen. Ich würde mir aber vor allem wünschen, dass wir unsere gesetzlichen Ansprüche und Regelungen überprüfen und vor allem aber auch keine neuen mehr schaffen.
1: Mit dem Aktionstag Kommunen am Limit haben Städte und Gemeinden am Montag auf ihre schwierige Lage aufmerksam gemacht. Gleichzeitig soll die Initiative dazu beitragen, gemeinsam Lösungen zu finden und die Zukunft der Kommunen zu sichern.
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1: Heute bleibt es in unserer Region sehr sonnig. Die Temperaturen liegen bei etwa 28 Grad in Bräunlingen und 29 Grad in Rottweil, Horb und auch Tuttlingen. Morgen geht es sehr ähnlich weiter. Viel Sonne und Temperaturen von bis zu 32 Grad.
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2: Ich bin Babette Büchner. Die Rentenkommission hat der Bundesregierung 33 Vorschläge für eine große Rentenreform übergeben. Bundeskanzler Friedrich Merz stellt sich zu 100% hinter die Empfehlungen und hat die vollständige Umsetzung angekündigt.
3: Deswegen brauchen wir einen langen Atem und zugleich die Unterstützung der ganzen Gesellschaft. Alle Elemente dieses Reformpakets müssen jetzt zügig umgesetzt werden. Wir können es uns nicht erlauben, einzelne Maßnahmen herauszunehmen oder abzulehnen.
2: Auch Bundesarbeitsministerin Bärbel Baas sagte mit Blick auf die Vorschläge, es gebe jetzt kein Rosinenpicken. In dem Paket greife alles ineinander, sodass man nicht das eine oder andere weglassen könne. Die Ukraine hat Medienberichten zufolge erneut russische Ölanlagen auf der von Moskau annektierten Halbinsel Krim und auf dem gegenüberliegenden Festland angegriffen. Offiziell gibt es bislang keine Bestätigung. Das russische Verteidigungsministerium meldete lediglich den Abschuss von insgesamt 143 ukrainischen Drohnen, ohne Angaben zu den Folgen zu machen. Die Schäden durch Diebstahl im deutschen Einzelhandel haben im vergangenen Jahr einen Höchststand erreicht. Einer Studie des Handelsforschungsinstituts EHI zufolge wurden Waren im Wert von mehr als 4,3 Milliarden Euro gestohlen. Ein Plus von gut 3% gegenüber 2024.
4: Nicht nur die Kunden greifen zu, auch Mitarbeiter und Lieferanten. Doch den weitaus größten Schaden verursacht der Diebstahl durch Kunden. Das Paar Socken mal eben in die Tasche fallen lassen, die Packung Käse unauffällig im Rucksack verschwinden lassen. Das an sich sind zwar kleine Fälle, doch sie summierten sich zusammen mit größeren Diebstählen im vergangenen Jahr auf einen Schaden von gut 3 Milliarden Euro. Die Diebstähle der Mitarbeiter belaufen sich auf 910 Millionen Euro. Lea Matschulat, Nachrichtenredaktion.
2: Eine Woche Strand oder Berge, für viele Menschen bleibt das unbezahlbar. Wie 2024 lebte auch 2025 gut jede fünfte Person hierzulande in einem Haushalt, der sich nach eigener Einschätzung keine einwöchige Urlaubsreise leisten konnte. Insgesamt waren das laut Statistischem Bundesamt 17,3 Millionen Menschen. Besonders häufig fehlt demnach Alleinerziehenden das Geld.
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5: Mit Christine Bornfert. Nach einer Schlägerei am frühen Sonntagmorgen vor der Gaststätte Bären in Balingen ist ein 32-jähriger Mann an seinen lebensgefährlichen Verletzungen im Krankenhaus gestorben. Die Polizei hat inzwischen auch einen Tatverdächtigen festgenommen. Sie sucht aber auch weiter Zeugen des Streits. Und nicht, dass wir jetzt schon ziemlich schwitzen würden. Es wird noch heißer. Am Freitag könnte auch der bisherige Hitzerekord für einen Juni gebrochen werden. Auch bei uns in Baden-Württemberg könnte dann die 40-Grad-Marke geknackt werden.
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6: A81 Richtung Stuttgart. Zwischen Engen und Geisingen ist der Parkplatz Immensitz gesperrt. Und nochmal Vorsicht auf der A81, nochmal Richtung Stuttgart. Zwischen Rottweil und Oberndorf ist eine ungesicherte Unfallstelle im Baustellenbereich. Vorsicht, es ist auch ein Reifen auf der Fahrbahn. Bitte fahrt hier vorsichtig.
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6: Zwischen Villingen, Schwenningen und Dauchingen wird geblitzt und zwar in beiden Richtungen im 70er-Bereich. Epfendorf Richtung Rottweil steht ein Blitzer und zwar aus einem Caddy heraus wird geblitzt im 70er-Bereich und Blitzeranhänger gibt's auch noch. Einmal A81 Richtung Singen an der Raststätte Schönbuch. Hier ist 100 erlaubt und A81 Richtung Stuttgart zwischen Empfingen und Horb. Hier ebenfalls in der Baustelle im 80er-Bereich. Wenn ihr noch Staus oder Blitzer habt, dann schickt sie uns per WhatsApp in Studio an die 0172 577 16 77.
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1: 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I look not back, I look in front. 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Wir wurden zum Beispiel politisch. Es ging um Kommunen am Limit, den Aktionstag gestern bundesweit, der sehr wichtig ist und was dahinter steckte, darüber haben wir gesprochen. Außerdem über Mental Load Familien, da wo einfach zu viel auf dem Plan steht und man nicht mehr hinterherkommt. Ein echtes Volksproblem bei uns. Auch das war Thema bei mir. Und was drängt sich gerade am meisten auf? Die Hitze. Wir wollten von euch wissen, was macht ihr gegen diese heißen Temperaturen draußen?
2: Man nehme zwei Eisbeutel und ein Handtuch und dann einfach um den Bauch wickeln.
3: Und über die Nacht ein kühles Tuch auf die Stirn und in den Nacken, dann bleibt es kühl und man kann gut schlafen.
1: Und abkühlen geht natürlich mit am besten im Freibad. 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Einen schönen Tag euch und wir hören uns morgen wieder ab 5.30 Uhr.
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7: A81 Richtung Stuttgart ist der Parkplatz Immensitz zwischen Engen und Geisingen gesperrt.
0: Achtung, den neuesten Blitzer.
7: B14 Aldingen Richtung Speichingen, Höhe Neuhaus beim Betonwerk wird geblitzt. Zwischen Villingen, Schwenningen und Dauchingen im 70er-Bereich. Epfendorf Richtung Rottweil steht ebenfalls ein Blitzer. Hier ist 70 erlaubt. In Hechingen in der Biesinger Straße wird geblitzt. Höhe Hohenzollernring und in Oberndorf auf Höhe des Freibads in der 30er-Zone. Dann gibt es auch noch Blitzeranhänger. Einmal A81 Richtung Singen, Raststätte, Schönbuchtunnel. Hier ist 100. Und auf der A81 Richtung Stuttgart zwischen Empfingen und Horb in der Baustelle. Hier ist 80 erlaubt. Wenn ihr noch Staus oder Blitze habt, dann schickt sie uns per WhatsApp ins Studio an die 0172 577 1677.
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1: Mit Klaus Winter, hallo, es wird gerockt. Von Donnerstag bis Sonntag finden die Heavy Michel Days im Zum Wilden Michel in Furtwangen-Lina statt. Bands wie A Dust Bowl, The Spirit oder The Privateer geben alles für euch. Außerdem gibt's vor Ort Camping, Badesee, eine Sauna, Grillmöglichkeiten und die beliebten Hungry Michel Games. Das ist Festivalstimmung und Schwarzwald-Idylle in einem. Von Freitag bis Sonntag wird im Stadtpark Trossingen fleißig gefeiert. Das Parkfood Festival steht an, die bereits 6. Auflage. Freitag ab 16 Uhr, Samstag und Sonntag jeweils ab 11. Und das Beste, der Eintritt ist frei. Freut euch auf Foodtrucks, Bars, Live-Acts und vieles mehr. Der Freitagabend steht ganz im Zeichen der Schlagerparty. Samstag gibt's dann ab 20 Uhr Rock und Pop von The Mantics. Am Sonntag ist Frühshoppen und es gibt einen Kinderflohmarkt.
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1: Heute bleibt es in unserer Region sehr sonnig. Die Temperaturen liegen bei etwa 28 Grad in Bräunlingen und 29 Grad in Rottweil, Horb und auch Tuttlingen. Morgen geht es sehr ähnlich weiter. Viel Sonne und Temperaturen von bis zu 32 Grad.
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2: Ich bin Babette Büchner. Die Rentenkommission hat der Bundesregierung ihre Vorschläge für eine große Rentenreform übergeben. Bundeskanzler Friedrich Merz will nun alle Elemente zügig umsetzen.
3: Die 33 Maßnahmen greifen ineinander und balancieren sich aus, betonte Merz bei der Pressekonferenz in Berlin. Wichtigste Säule bleibt demnach die gesetzliche Rente, die auch nicht gekürzt werde, versprach der Kanzler. Hinzu kommen soll eine Kapitalrente, die von Arbeitnehmern und Arbeitgebern je zur Hälfte getragen wird. Die Renten sollen schwächer steigen als das Lohnniveau und das Renteneintrittsalter angehoben und an die Lebenserwartung gekoppelt werden. Außerdem sollen künftig auch Selbstständige und Politiker einzahlen, nicht aber Beamte. Tanja Wagner, Nachrichtenredaktion.
2: Die Bundesanwaltschaft ermittelt gegen mutmaßliche Mitglieder der Terrororganisation Islamischer Staat. In Baden-Württemberg, Brandenburg und Hessen haben Beamte die Wohnungen von 5 Beschuldigten durchsucht. Gegen sie wird wegen Mitgliedschaft in einer ausländischen terroristischen Vereinigung ermittelt. Sie sollen demnach zur Vernetzung und Geldbeschaffung für den IS nach Deutschland gekommen sein. Nirgendwo in Deutschland wird so viel Geld mit E-Bikes gemacht wie in Deutschland. Doch nach Jahren des Booms ist der Markt allmählich gesättigt, zeigt eine Studie der Beratungsgesellschaft EY Parthenon. Kunden profitieren in Form sinkender Preise. E-Bikes kosteten demnach im vergangenen Jahr 4% weniger als im Jahr zuvor. Die Preise herkömmlicher Fahrräder blieben dagegen stabil. Und zum Fußball. Bundestrainer Julian Nagelsmann muss vor dem nächsten WM-Spiel am Donnerstag entscheiden, wie er den Ausfall von Nico Schlotterbeck ausgleicht. Nach dem freien Tag gestern startet das DFB-Team heute mit der Vorbereitung auf das Duell mit Ecuador.
4: Den ganz großen Druck hat die deutsche Mannschaft ja nicht mehr gegen Ecuador, denn der Gruppensieg ist ja schon perfekt. Aber ein Spannungsabfall soll natürlich unbedingt verhindert werden, damit die Mannschaft im Flow bleibt für das erste K.O.-Spiel am Montag kommender Woche. Während der Einsatz von Antonio Rüdiger in der Innenverteidigung relativ klar scheint, bleibt die Frage, wie viel der Bundestrainer im sportlich bedeutungslosen dritten Gruppenspiel noch wechselt. Zum Beispiel, ob Superjoker Dennis Undav mal von Beginn an ran darf. Thomas Thonfeld, Nachrichtenredaktion.
2: Anpfiff ist am Donnerstag wieder um 22 Uhr unserer Zeit.
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5: Christine Bonfert. Am Schönberger Stausee ist jetzt Vorsicht angesagt. Fast alle Eichen am Rundweg und auch an zwei Stellen auf der Liegewiese sind vom Eichenprozessionsspinner befallen. Die Brennhaare der Raupen können Hautausschläge, Augenreizungen und Atemprobleme auslösen. Die Stadt hat Warnschilder aufgestellt und betroffene Nester teilweise entfernen lassen. Badegäste sollen aber Abstand zu den Bäumen halten. Und immer mehr Lehrer sind genervt vom Verhalten ihrer Schüler. In einer Umfrage der Stuttgarter Robert-Bosch-Stiftung sagen sie, nicht der Unterricht selbst stresst sie am meisten, sondern das Verhalten der Schüler. Auf Platz 2 der Probleme landen die großen Unterschiede in den Klassen, dass eben manche schneller lernen, andere dagegen mehr Unterstützung brauchen.
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6: A81 Richtung Stuttgart ist der Parkplatz Immensitz zwischen Engen und Geisingen gesperrt.
0: Achtung, den neuesten Blitzer.
6: B14 Aldingen Richtung Speichingen, Höhe Neuhaus beim Betonwerk wird geblitzt. Zwischen Villingen, Schwenningen und Dauchingen im 70er-Bereich. Epfendorf Richtung Rottweil steht ebenfalls ein Blitzer, hier ist 70 erlaubt. In Hechingen in der Biesinger Straße wird geblitzt, Höhe Hohenzollernring und in Oberndorf auf Höhe des Freibads in der 30er-Zone. Dann gibt es auch noch Blitzeranhänger. Einmal A81 Richtung Singen, Raststätte, Schönbuchtunnel. Hier ist 100. Und auf der A81 Richtung Stuttgart zwischen Empfingen und Horb in der Baustelle. Hier ist 80 erlaubt. Wenn ihr noch Staus oder Blitze habt, dann schickt sie uns per WhatsApp ins Studio an die 0172 577 16 77.
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1: Mit Jenny Lukacs, hallo. Familien Mental Load. Diesen Begriff vielleicht schon mal gehört? Das ist eigentlich nur dieser unsichtbare Job, den viele jeden Tag einfach mal so nebenbei erledigen. Wer denkt eigentlich an den Zahnarzttermin der Kinder? Wer weiß, dass die Klassenfahrt bezahlt werden muss? Und wer merkt eigentlich rechtzeitig, dass das Geschenk für Oma noch gar nicht besorgt wurde? Genau das ist Mental Load, die ganze Organisation und Planung, die im Kopf abläuft. Oft bleibt diese Denkarbeit an einer Person hängen und das kann auf Dauer ganz schön anstrengend sein. Denn selbst wenn sich alle im Haushalt beteiligen, bedeutet das nicht automatisch, dass auch die Verantwortung gleich verteilt ist. Tatsächlich zeigen viele Studien, dass Frauen häufiger von Mental Load betroffen sind als Männer. Selbst in Familien, in denen beide Elternteile arbeiten und sich die Hausarbeit grundsätzlich teilen, übernehmen Frauen oft den größeren Teil der organisatorischen und eben emotionalen Planung. Das Thema wird inzwischen immer häufiger diskutiert, weil viele Familien merken, nicht die eigentlichen Aufgaben sind das größte Problem, sondern das ständige daran denken. Experten empfehlen deshalb, Aufgaben und Verantwortung bewusst aufzuteilen, damit nicht immer dieselbe Person den Familienmanager spielen muss.

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5: A81 Richtung Stuttgart ist der Parkplatz Immensitz zwischen Engen und Geisingen gesperrt.
4: Achtung, den neuesten Blitzer.
5: B14 Aldingen Richtung Speichingen, Höhe Neuhaus beim Betonwerk wird geblitzt. Zwischen Villingen, Schwenningen und Dauchingen im 70er Bereich. Epfendorf Richtung Rottweil steht ebenfalls ein Blitzer, hier ist 70 erlaubt. In Hechingen in der Biesinger Straße wird geblitzt, Höhe Hohenzollernring und in Oberndorf auf Höhe des Freibads in der 30er Zone. Dann gibt es auch noch Blitzeranhänger. Einmal A81 Richtung Singen, Raststätte, Schönbuchtunnel. Hier ist 100. Und auf der A81 Richtung Stuttgart zwischen Empfingen und Horb in der Baustelle. Hier ist 80 erlaubt. Wenn ihr noch Staus oder Blitzer habt, dann schickt sie uns per WhatsApp ins Studio an die 0172 577 16 77.
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1: Heute bleibt es in unserer Region sehr sonnig. Die Temperaturen liegen bei etwa 28 Grad in Bräunlingen und 29 Grad in Rottweil, Horb und auch Tuttlingen. Morgen geht es sehr ähnlich weiter. Viel Sonne und Temperaturen von bis zu 32 Grad.
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2: Ich bin Babette Büchner. Die Empfehlungen der Rentenkommission sollen zügig 1:1 umgesetzt werden. Das haben Bundeskanzler Friedrich Merz und Arbeitsministerin Bärbel Baas nach der Übergabe angekündigt. Merz betonte jedoch:
3: Es muss sich keine Bürgerin, kein Bürger Sorgen machen. Der soziale Ausgleich bleibt bestehen, das aktuelle Rentenniveau bleibt erhalten. Einen fundamentalen Systembruch wird es nicht geben.
2: Kern ist eine neue Kapitalrente, für die die Rentenbeiträge steigen würden. Am Ende verspricht das Konzept für junge Leute höhere Altersbezüge als das, was Rentner heute haben. Die Bundesanwaltschaft ermittelt gegen mutmaßliche Mitglieder der Terrororganisation Islamischer Staat und durchsucht seit dem Morgen deshalb Wohnungen in Baden-Württemberg, Brandenburg und Hessen. Ermittelt wird gegen 5 Verdächtige.
4: Konkret geht es um den Vorwurf Mitgliedschaft in einer ausländischen Terrorvereinigung. Und nicht nur das. Die Ermittler vermuten, dass die 5 hier nach Deutschland eingereist sind, um andere IS-Anhänger zu kontaktieren, um Netzwerke aufzubauen und um Geld zu beschaffen. Durchsuchungen gab es etwa auch bei rund 1 Dutzend Personen, die im Moment aber noch nicht verdächtig sind. Und Stand jetzt wurde auch noch niemand festgenommen. Doch die Ermittlungen laufen. Claudia Wächter, Nachrichtenredaktion.
2: Der iranische Botschafter bei den Vereinten Nationen hat US-Vizepräsident J.D. Vance widersprochen. Es gibt noch kein grünes Licht für die Inspektoren der Internationalen Atomenergiebehörde. Vance hatte gesagt, der Iran werde sie ins Land lassen, einen Zeitplan gebe es jedoch bisher nicht. Das sei aber Gegenstand der Gespräche einer Arbeitsgruppe, die erst noch zusammentreten müsse, sagte nun der Botschafter. Eine Woche Strand oder Berge, für viele Menschen bleibt das unbezahlbar. Wie 2024 lebte auch 2025 gut jede 5. Person hierzulande in einem Haushalt, der sich nach eigener Einschätzung keine einwöchige Urlaubsreise leisten konnte. Insgesamt waren das laut Statistischem Bundesamt 17,3 Millionen Menschen. Besonders häufig fehlt demnach Alleinerziehenden das Geld.
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5: Mit Christine Bonfert. Nach einer Schlägerei am frühen Sonntagmorgen vor der Gaststätte Bären in Balingen ist ein 32-jähriger Mann an seinen lebensgefährlichen Verletzungen im Krankenhaus gestorben. Die Polizei hat inzwischen auch einen Tatverdächtigen festgenommen. Sie sucht aber auch weiter Zeugen des Streits. Und nicht, dass wir jetzt schon ziemlich schwitzen würden. Es wird noch heißer. Am Freitag könnte auch der bisherige Hitzerekord für einen Juni gebrochen werden. Auch bei uns in Baden-Württemberg könnte dann die 40-Grad-Marke geknackt werden.
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6: A81 Richtung Stuttgart ist der Parkplatz Immensitz zwischen Engen und Geisingen gesperrt.
0: Achtung, den neuesten Blitzer.
6: B14 Aldingen Richtung Speichingen, Höhe Neuhaus beim Betonwerk wird geblitzt. Zwischen Villingen, Schwenningen und Dauchingen im 70er Bereich. Epfendorf Richtung Rottweil steht ebenfalls ein Blitzer. Hier ist 70 erlaubt. In Hechingen in der Biesinger Straße wird geblitzt. Höhe Hohenzollernring und in Oberndorf auf Höhe des Freibads in der 30er-Zone. Dann gibt es auch noch Blitzeranhänger. Einmal A81 Richtung Singen, Raststätte, Schönbuchtunnel. Hier ist 100. Und auf der A81 Richtung Stuttgart zwischen Empfingen und Horb in der Baustelle. Hier ist 80 erlaubt. Wenn ihr noch Staus oder Blitzer habt, dann schickt sie uns per WhatsApp ins Studio an die 0172 577 16 77.
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1: Mit Hans-Peter Mattes. Für mich ist der Glaube an Gott wie ein Fixstern, der immer da ist. Ein treuer Begleiter, der dir oft genau dann Kraft schenkt, wenn du gar nicht mehr damit rechnest. Jürgen Klopp, Fußballtrainer.

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9: A81 Richtung Stuttgart ist der Parkplatz Immensitz zwischen Engen und Geisingen gesperrt.
0: Achtung, den neuesten Blitzer.
9: B14 Aldingen Richtung Speichingen, Höhe Neuhaus beim Betonwerk wird geblitzt. Zwischen Villingen, Schwenningen und Dauchingen im 70er Bereich. Epfendorf Richtung Rottweil steht ebenfalls ein Blitzer, hier ist 70 erlaubt. In Hechingen in der Biesinger Straße wird geblitzt, Höhe Hohenzollernring und in Oberndorf auf Höhe des Freibads in der 30er-Zone. Dann gibt es auch noch Blitzeranhänger. Einmal A81 Richtung Singen, Raststätte Schönbuchtunnel. Hier ist 100. Und auf der A81 Richtung Stuttgart zwischen Empfingen und Horb in der Baustelle. Hier ist 80 erlaubt. Wenn ihr noch Staus oder Blitze habt, dann schickt sie uns per WhatsApp ins Studio an die 0172 577 16 77.
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1: 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Ein echtes Volksproblem bei uns. Auch das war Thema bei mir. Und was drängt sich gerade am meisten auf? Die Hitze. Wir wollten von euch wissen, was macht ihr gegen diese heißen Temperaturen draußen?
2: Man nehme zwei Eisbeutel und ein Handtuch und dann einfach um den Bauch wickeln.
3: Und über die Nacht ein kühles Tuch auf die Stirn und in den Nacken, dann bleibt es kühl und man kann gut schlafen.
1: Und abkühlen geht natürlich mit am besten im Freibad. 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Einen schönen Tag euch und wir hören uns morgen wieder ab 5.30 Uhr.
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1: Der Dienstagnachmittag zeigt sich von seiner schönsten und freundlichsten Seite mit richtig viel Sonne. Etwas zu freundlich, wenn es nach mir geht, mit bis zu 31 Grad in Bad Dürrheim und Dunningen und 29 Grad in Lupsheim und Albstadt. Richtig warme Temperaturen, wer früh Feierabend machen kann und ins Freibad oder in den Bach springen kann, der hat es auf jeden Fall gut heute. Also genießt das schöne Wetter.
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2: Ich bin Jan-Henner Reitze. Die Rentenkommission hat ihre Reformvorschläge an die Bundesregierung übergeben und Bundeskanzler Friedrich Merz hat gleich bei der Übergabe erklärt, alle Empfehlungen komplett umsetzen zu wollen.
3: Die 33 Maßnahmen greifen ineinander und balancieren sich aus, betonte Merz bei der Pressekonferenz in Berlin. Auch Arbeitsministerin Baas sagte, dass es keine Rosinenpickerei geben dürfe. Einzelne Maßnahmen herauszunehmen, könne man sich nicht erlauben. Wichtigste Säule bleibt demnach die gesetzliche Rente, die auch nicht gekürzt werde, versprach der Kanzler. Hinzu kommen soll eine Kapitalrente, die von Arbeitnehmern und Arbeitgebern je zur Hälfte getragen wird. Die Renten sollen schwächer steigen als das Lohnniveau und das Renteneintrittsalter angehoben und an die Lebenserwartung gekoppelt werden. Tanja Wagner, Nachrichtenredaktion.
2: Wegen Terrorverdacht sind heute in Baden-Württemberg, Brandenburg und Hessen die Wohnungen von 5 Verdächtigen durchsucht worden. Vorgeworfen wird ihnen Mitgliedschaft in der Terrororganisation Islamischer Staat. Sie sollen Geld beschafft haben, für den IS nach Deutschland gekommen sein und die Vernetzung der Organisation vorangetrieben haben. Im ersten Halbjahr des Jahres werden in Deutschland voraussichtlich 12.900 Unternehmen Insolvenz anmelden. Das geht aus einer Prognose von Kreditreform hervor. Das wäre ein Anstieg von knapp 8% im Vergleich zum Vorjahr und der höchste Stand seit 2013. Und zum Fußball-Bundestrainer Julian Nagelsmann muss vor dem abschließenden WM-Gruppenspiel übermorgen von Deutschland gegen Ecuador entscheiden, wer den Ausfall von Nico Schlotterbeck ausgleicht. Alles deutet darauf hin, dass Antonio Rüdiger den Platz in der Innenverteidigung übernimmt.
4: Den ganz großen Druck hat die deutsche Mannschaft ja nicht mehr gegen Ecuador, denn der Gruppensieg ist ja schon perfekt. Aber ein Spannungsabfall soll natürlich unbedingt verhindert werden, damit die Mannschaft im Flow bleibt für das erste K.O.-Spiel am Montag kommender Woche. Während der Einsatz von Antonio Rüdiger in der Innenverteidigung relativ klar scheint, bleibt die Frage, wie viel der Bundestrainer im sportlich bedeutungslosen dritten Gruppenspiel noch wechselt. Zum Beispiel, ob Superjoker Dennis Undaff mal von Beginn an ran darf. Thomas Thonfeld, Sportredaktion.
2: Der WM-Spieltag heute Abend beginnt um 19 Uhr mit der Begegnung Portugal gegen Usbekistan.
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5: Mit Christine Bonfert. Am Schönberger Stausee ist jetzt Vorsicht angesagt. Fast alle Eichen am Rundweg und auch an zwei Stellen auf der Liegewiese sind vom Eichenprozessionsspinner befallen. Die Brennhaare der Raupen können Hautausschläge, Augenreizungen und Atemprobleme auslösen. Die Stadt hat Warnschilder aufgestellt und betroffene Nester teilweise entfernen lassen. Badegäste sollen aber Abstand zu den Bäumen halten. Und immer mehr Lehrer sind genervt vom Verhalten ihrer Schüler. In einer Umfrage der Stuttgarter Robert-Bosch-Stiftung sagen sie, nicht der Unterricht selbst stresst sie am meisten, sondern das Verhalten der Schüler. Auf Platz 2 der Probleme landen die großen Unterschiede in den Klassen, dass eben manche schneller lernen, andere dagegen mehr Unterstützung brauchen.
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1: A81 Richtung Stuttgart ist der Parkplatz Immensitz zwischen Engen und Geisingen gesperrt.
0: Achtung, den neuesten Blitzer.
1: B14 Aldingen Richtung Speichingen, Höhe Neuhaus beim Betonwerk wird geblitzt. Zwischen Villingen, Schwenningen und Dauchingen im 70er Bereich. Epfendorf Richtung Rottweil steht ebenfalls ein Blitzer, hier ist 70 erlaubt. In Hechingen in der Biesinger Straße wird geblitzt, Höhe Hohenzollernring und in Oberndorf auf Höhe des Freibads in der 30er Zone. Dann gibt es auch noch Blitzeranhänger. Einmal A81 Richtung Singen, Raststätte, Schönbuchtunnel. Hier ist 100. Und auf der A81 Richtung Stuttgart zwischen Empfingen und Horb in der Baustelle. Hier ist 80 erlaubt. Wenn ihr noch Staus oder Blitze habt, dann schickt sie uns per WhatsApp ins Studio an die 0172 577 16 77.
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1: Mit Jenny Lukacs. Hallo. Die Wirtschaft, die schwächelt und das spüren nicht nur Unternehmen, auch viele Städte und Gemeinden stehen finanziell unter Druck. Für wichtige Projekte, Sanierungen oder den Betrieb von Einrichtungen wie Freibäder fehlt einfach oft das Geld. Darauf hat am Montag der bundesweite Aktionstag Kommunen am Limit aufmerksam gemacht. Wir haben Susanne Irion gefragt. Sie ist Bürgermeisterin von Trossingen und Vorsitzende des Kreisverbands des Gemeindetags. Was steckt hinter dem Aktionstag Kommunen am Limit?
2: Es geht einfach darum zu zeigen, dass die Kommunen mit dem Rücken zur Wand stehen und dass es eben notwendig ist, dringend erforderliche Reformen anzugehen.
1: Und wie sieht die finanzielle Lage der Kommunen im Kreis Tuttlingen aktuell aus?
2: Ja, wir erleben die aktuelle finanzielle Lage als äußerst angespannt. Die meisten Kommunen können eben nicht mehr erwirtschaften, was sie ausgeben müssen. Und wir stehen vor dem Problem, dass wir eben ganz viele Pflichtaufgaben haben und gar nicht so ganz leicht in der Lage sind, da einzelne Dinge zu streichen, weil wir eben Personalausweise ausgeben müssen. Wir müssen Schulen offen halten und auch Kindergärten betreiben.
1: Der Tag macht auf die Probleme aufmerksam. Aber klar ist, eine Lösung können die Kommunen nicht alleine stemmen. Sie fordern Unterstützung vom Land und vom Bund. Die Botschaft des Aktionstags lautet, Kommunen brauchen verlässliche Unterstützung, damit Angebote vor Ort auch in Zukunft erhalten bleiben. Denn sie prägen das Leben der Menschen direkt vor der Haustür.
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6: Der Dienstagnachmittag zeigt sich von seiner schönsten und freundlichsten Seite mit richtig viel Sonne. Etwas zu freundlich, wenn es nach mir geht, mit bis zu 31 Grad in Bad Dürrheim und Dunningen und 29 Grad in Lübsheim und Albstadt. Richtig warme Temperaturen. Wer früh Feierabend machen kann und ins Freibad oder in den Bach springen kann, der hat es auf jeden Fall gut heute. Also genießt das schöne Wetter.
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6: A81 Richtung Stuttgart ist der Parkplatz Immensitz zwischen Engen und Geisingen gesperrt.
0: Achtung, den neuesten Blitzer.
6: B14 Aldingen Richtung Speichingen, Höhe Neuhaus beim Betonwerk wird geblitzt. Zwischen Villingen, Schwenningen und Dauchingen im 70er-Bereich. Epfendorf Richtung Rottweil steht ebenfalls ein Blitzer, hier ist 70 erlaubt. In Hechingen in der Biesinger Straße wird geblitzt, Höhe Hohenzollernring und in Oberndorf auf Höhe des Freibads in der 30er-Zone. Dann gibt es auch noch Blitzeranhänger. Einmal A81 Richtung Singen, Raststätte, Schönbuchtunnel. Hier ist 100. Und auf der A81 Richtung Stuttgart zwischen Empfingen und Horb in der Baustelle. Hier ist 80 erlaubt. Wenn ihr noch Staus oder Blitzer habt, dann schickt sie uns per WhatsApp ins Studio an die 0172 577 16 77.
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1: Der Dienstagnachmittag zeigt sich von seiner schönsten und freundlichsten Seite mit richtig viel Sonne. Etwas zu freundlich, wenn es nach mir geht, mit bis zu 31 Grad in Bad Dürrheim und Dunningen und 29 Grad in Lübsheim und Albstadt. Richtig warme Temperaturen, wer früh Feierabend machen kann und ins Freibad oder in den Bach springen kann, der hat es auf jeden Fall gut heute. Also genießt das schöne Wetter.
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2: Ich bin Jan-Henner Reitze. Bundeskanzler Friedrich Merz will alle Vorschläge der Rentenkommission für eine Reform umsetzen. Es sind insgesamt 33 und teilweise sind sie umstritten. Die Vorschläge sind heute in Berlin übergeben worden und Merz erklärte, keine der Empfehlungen ändern zu wollen.
3: Ohne Reformen würden unweigerlich das Rentenniveau sinken und die Beiträge steigen. Mit dieser Reform können wir das umkehren.
2: Zum Beispiel soll das Rentenalter in kleinen Schritten über 67 steigen. Außerdem soll eine Kapitalrente eingeführt werden. Das heißt, Arbeitgeber und Arbeitnehmer zahlen Teile vom Einkommen in einen Aktienfonds, um Kapital fürs Alter anzusparen. Altersteilzeit soll erst mit 58 Jahren beginnen können und nicht mehr mit 55. Der Anteil von Studiengängen mit Zugangsbeschränkungen in Deutschland geht weiter zurück. Wer sich zum kommenden Wintersemester an einer Universität einschreiben möchte, muss nur noch bei rund einem Drittel der Angebote einen bestimmten Abischnitt erfüllen oder einen Eignungstest machen, heißt es vom Zentrum für Hochschulentwicklung.
4: Nächtelanges Büffeln für einen Top-Abi-Durchschnitt ist nicht mehr unbedingt nötig. Die allermeisten Studierenden, die können nämlich nun das Fach und auch die Hochschule wählen, sagen die Forschenden. Und selbst in NC-Studienfächern wie Medizin oder Pharmazie, da ist die Chance nun größer, einen Platz zu ergattern, weil das Angebot zunimmt. Aber es gibt regionale Unterschiede. In Berlin zum Beispiel gibt es häufiger Zugangsbeschränkungen als in Rheinland-Pfalz. Claudia Wächter, Nachrichtenredaktion.
2: Die Ukraine und Russland setzen ihre gegenseitigen Angriffe fort. Die Ukraine soll wieder ein Ölterminal auf der von Russland annektierten Insel Krim getroffen haben. Bei russischen Raketenangriffen auf die Ukraine kamen im Südosten des Landes mindestens 3 Menschen ums Leben. Die aktuelle Hitzewelle hat zu einem Temperaturrekord in Frankreich geführt. Mit 21,6 Grad wurde die höchste Durchschnittstemperatur einer Nacht seit Beginn der Aufzeichnungen im Jahr 1947 gemessen. Tagsüber sind in Frankreich schon 43 Grad erreicht worden. In diese Richtung geht es auch noch in Deutschland. Es werden auch noch 40 Grad und mehr erwartet.
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5: Mit Christine Bonfert. Nach einer Schlägerei am frühen Sonntagmorgen vor der Gaststätte Bären in Balingen ist ein 32-jähriger Mann an seinen lebensgefährlichen Verletzungen im Krankenhaus gestorben. Die Polizei hat inzwischen auch einen Tatverdächtigen festgenommen. Sie sucht aber auch weiter Zeugen des Streits. Und nicht, dass wir jetzt schon ziemlich schwitzen würden. Es wird noch heißer. Am Freitag könnte auch der bisherige Hitzerekord für einen Juni gebrochen werden. Auch bei uns in Baden-Württemberg könnte dann die 40-Grad-Marke geknackt werden.
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1: Vermutlich kennen wir alle die legendären Boxkämpfe aus den Rocky-Filmen. Ich bin Jenny Lukas und heute reden wir über das Boxen. Echte Box-Action gibt's aber auch am Samstag in Ludwigsburg. Da kämpft nämlich Adrian Krasnici aus Rottweil um den EM-Titel im Halbschwergewicht. Wir hatten die Möglichkeit, Adrian Krasnici direkt in seiner Trainingshalle in Rottweil zu besuchen. Die Vorbereitung auf den großen Kampf läuft natürlich auf Hochtouren. Aber das Boxen begleitet dich schon dein ganzes Leben, oder Adrian?
2: Wer den Nachnamen hört, der weiß, hier war mal Luan Krasnici, also mein Onkel. Durch ihn bin ich zum Boxen gekommen. Er war der Erste, der eigentlich mit Boxen so auch aus Rottweil, so wirklich, also es gab natürlich viele Boxlegenden vom BSV Rottweil, aber Luan hat es nach ganz oben geschafft und als Kind bin ich aufgewachsen mit seiner Geschichte und jetzt führe ich sie fort.
1: Das sind natürlich große Fußstapfen, aber du bist ja auf dem besten Weg, sie zu erfüllen, besonders jetzt mit der Chance auf den EM-Titel. Am Samstag triffst du auf den Kroaten Vinko Zadro. Hast du eine Botschaft für deinen Gegner?
2: Ich bin nicht der Mann von großen Worten, also ich lasse immer den Sport sprechen, die Taten werden dann also umgesetzt und ich werde auf jeden Fall 100% fit sein und 100% fokussiert sein und er soll das hoffentlich auch sein, dann wird es ein guter Kampf und der Bessere wird gewinnen.
1: Keine Kampfansagen also. Adrian Krasnici lässt lieber die Fäuste sprechen. Wer am Ende der Bessere ist, wird sich dann im Ring zeigen.
2: Ich kämpfe am 27. Juni in der MAP Arena in Ludwigsburg. Das wird der Fight meines Lebens, der Kampf meines Lebens. Ich werde 100% bereit sein und ich freue mich auf jede Unterstützung. Tickets gibt's bei Eventim oder bei Klaus Müller im Büro in Rottweil.
1: Für Adrian Krasnici geht's am Samstag um den EM-Titel im Halbschwergewicht. Wir drücken natürlich die Daumen.
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6: Der Dienstagnachmittag zeigt sich von seiner schönsten und freundlichsten Seite mit richtig viel Sonne. Etwas zu freundlich, wenn es nach mir geht, mit bis zu 31 Grad in Bad Dürrheim und Dunningen und 29 Grad in Lübsheim und Albstadt. Richtig warme Temperaturen. Wer früh Feierabend machen kann und ins Freibad oder in den Bach springen kann, der hat es auf jeden Fall gut heute. Also genießt das schöne Wetter.
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6: A81 Richtung Stuttgart. Zwischen Engen und Geisingen ist der Parkplatz Immensitz gesperrt.
2: Achtung, den neuesten Blitzer.
6: Zwischen Hort und Königsfeld wird geblitzt und zwar in beide Richtungen im 70er-Bereich. Oberndorf auf Höhe des Freibads steht ein Blitzer in der 30er-Zone und zwischen Villingen, Schwenningen und Dauchingen wird ebenfalls geblitzt, hier auch in der 70er-Zone. Dann gibt es noch Blitzer-Anhänger. Einmal auf der A81 Richtung Singen bei der Raststätte Schönbuchtunnel. Hier ist 100. A81 Richtung Stuttgart zwischen Empfingen und Horb in der Baustelle. Hier ist eine 80er-Zone. Und in Albstadt in der Hirschbergstraße beim Café steht ebenfalls ein Blitzeranhänger. Wenn ihr noch Staus oder Blitze habt, dann schickt sie uns per WhatsApp ins Studio an die 0172 577 16 77.
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1: Mein Fußballer-Zitat des Tages kommt von Lothar Matthäus. I look not back, I look in front. Während der WM kriegt ihr von mir die lustigsten Fußballer-Zitate, aber natürlich auch noch viel mehr. Wir wurden zum Beispiel politisch. Es ging um Kommunen am Limit, den Aktionstag gestern bundesweit, der sehr wichtig ist und was dahinter steckte, darüber haben wir gesprochen. Außerdem über Mental Load Familien, da wo einfach zu viel auf dem Plan steht und man nicht mehr hinterherkommt. Ein echtes Volksproblem bei uns. Auch das war Thema bei mir. Und was drängt sich gerade am meisten auf? Die Hitze. Wir wollten von euch wissen, was macht ihr gegen diese heißen Temperaturen draußen?
2: Man nehme zwei Eisbeutel und ein Handtuch und dann einfach um den Bauch wickeln.
3: Und über die Nacht ein kühles Tuch auf die Stirn und in den Nacken, dann bleibt es kühl und man kann gut schlafen.
1: Und abkühlen geht natürlich mit am besten im Freibad. Und die schönsten Freibäder bei uns in der Region findet ihr jetzt auf antenne1-neckarburg.de. Einen schönen Tag euch und wir hören uns morgen wieder ab 5.30 Uhr.
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1: Der Dienstagnachmittag zeigt sich von seiner schönsten und freundlichsten Seite mit richtig viel Sonne. Etwas zu freundlich, wenn es nach mir geht, mit bis zu 31 Grad in Bad Dürrheim und Dunningen und 29 Grad in Lübsheim und Albstadt. Richtig warme Temperaturen, wer früh Feierabend machen kann und ins Freibad oder in den Bach springen kann, der hat es auf jeden Fall gut heute. Also genießt das schöne Wetter.
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2: Ich bin Jan-Henner Reitze. Die vorgelegten Reformvorschläge der Rentenkommission betreffen alle, die arbeiten, Unternehmen, junge Menschen, wie auch alle, die schon Rente bekommen. Bundeskanzler Friedrich Merz und Arbeitsministerin Bärbel Baas haben die Vorschläge heute entgegengenommen und wollen sie komplett umsetzen. Kritik kommt von Arbeitgebern, Gewerkschaften und Sozialverbänden.
3: Altersarmut könnte sich verschärfen. Besonders langjährige Arbeitnehmer durch den Wegfall der Frührente benachteiligt werden, lautet die Sorge von Sozialverbänden und Gewerkschaften. Die Arbeitgeberseite stört dagegen, dass sie die neue Kapitalrente zusätzlich mitbezahlen soll. 2040 stehen einer Person im Rentenalter laut Kommission nur noch zwei Beschäftigte gegenüber. Deshalb müssten alle einen Beitrag leisten, heißt es. Die Renten sollen nicht mehr so stark steigen wie die Löhne. Jüngere erst später in Rente gehen können. Auch sollen künftig Selbstständige, Politiker und Minijobber mit einzahlen. Tanja Wagner, Nachrichtenredaktion.
2: Im Iran sind durch einen Cyberangriff wieder mehrere staatliche Banken lahmgelegt worden. Um unerlaubte Zugriffe zu verhindern, sind Karten aller Kunden gesperrt worden. Auch Online-Banking geht nicht mehr. Private Banken sind nicht betroffen. Hackerangriffe gelten im Iran als Form des Protests gegen das islamische Staatssystem. Diebstahl hat im Einzelhandel im vergangenen Jahr einen so großen Schaden angerichtet wie noch nie. Nach Zahlen des Handelsforschungsinstituts EHI wurden Waren im Wert von mehr als 4,3 Milliarden Euro gestohlen. Ein Plus von gut 3% im Vergleich zum Vorjahr.
4: Nicht nur die Kunden greifen zu, auch Mitarbeiter und Lieferanten. Doch den weitaus größten Schaden verursacht der Diebstahl durch Kunden. Das Paar Socken mal eben in die Tasche fallen lassen, die Packung Käse unauffällig im Rucksack verschwinden lassen. Das an sich sind zwar kleine Fälle, doch sie summierten sich zusammen mit größeren Diebstählen im vergangenen Jahr auf einen Schaden von gut 3 Milliarden Euro. Die Diebstähle der Mitarbeiter belaufen sich auf 910 Millionen Euro. Lea Matschulat, Nachrichtenredaktion.
2: In Hessen ist ein Kleinflugzeug abgestürzt. Das Unglück passiert auf einem Segelflugplatz in Polheim. An Bord der Propellermaschine waren zwei Menschen. Weitere Einzelheiten sind noch unklar.
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5: Mit Christine Bonfert. Am Schönberger Stausee ist jetzt Vorsicht angesagt. Fast alle Eichen am Rundweg und auch an zwei Stellen auf der Liegewiese sind vom Eichenprozessionsspinner befallen. Die Brennhaare der Raupen können Hautausschläge, Augenreizungen und Atemprobleme auslösen. Die Stadt hat Warnschilder aufgestellt und betroffene Nester teilweise entfernen lassen. Badegäste sollen aber Abstand zu den Bäumen halten. Und immer mehr Lehrer sind genervt vom Verhalten ihrer Schüler. In einer Umfrage der Stuttgarter Robert-Bosch-Stiftung sagen sie, nicht der Unterricht selbst stresst sie am meisten, sondern das Verhalten der Schüler. Auf Platz 2 der Probleme landen die großen Unterschiede in den Klassen, dass eben manche schneller lernen, andere dagegen mehr Unterstützung brauchen.
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1: A81 Richtung Stuttgart. Zwischen Engen und Geisingen ist der Parkplatz Immensitz gesperrt.
0: Achtung, den neuesten Blitzer.
1: Zwischen Hart und Königsfeld wird geblitzt und zwar in beide Richtungen im 70er-Bereich. Oberndorf auf Höhe des Freibads steht ein Blitzer in der 30er-Zone und zwischen Villingen, Schwenningen und Dauchingen wird ebenfalls geblitzt, hier auch in der 70er-Zone. Dann gibt es noch Blitzer-Anhänger. Einmal auf der A81 Richtung Singen bei der Raststätte Schönbuchtunnel. Hier ist 100. A81 Richtung Stuttgart zwischen Empfingen und Horb in der Baustelle. Hier ist eine 80er-Zone. Und in Albstadt in der Hirschbergstraße beim Café steht ebenfalls ein Blitzeranhänger. Wenn ihr noch Staus oder Blitze habt, dann schickt sie uns per WhatsApp ins Studio an die 0172 577 16 77.
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1: 23. Juni 1987. Johnny Hates Jazz ist mit Shattered Dreams neu in den Charts.

Es ist Mitte der 80er Jahre. Clark Datchler baut sich in der Gartenhütte seiner Eltern ein kleines Studio. Hier will er Songs schreiben für seine Band Johnny Hates Jazz. Hier kann er mal richtig abschalten, das Essen seiner Mutter genießen und einfach nur Musik machen. Und wenn er irgendwann nicht weiterkommt, kann er immerhin seinen Vater Fred fragen. Der ist schließlich auch Musiker, Profimusiker, stand mit den Beatles auf der Bühne mit Ella Fitzgerald und. Also holt er ihn immer mal wieder dazu und holt sich Feedback und Ratschläge von ihm ein. Aber an diesem einen Tag hört sein Vater einfach nur zu. Und nach 3 Minuten sagt er, spiel das Ding nochmal. Und dann nochmal und nochmal. Und nach ein paar Mal hören sagt er, mein Sohn, dieser Song ist super. Das wird ein absoluter Hit. Und damit sollte er recht behalten. Shattered Dreams.

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8: Der Dienstagnachmittag zeigt sich von seiner schönsten und freundlichsten Seite mit richtig viel Sonne. Etwas zu freundlich, wenn es nach mir geht, mit bis zu 31 Grad in Bad Dürrheim und Dunningen und 29 Grad in Lübsheim und Albstadt. Richtig warme Temperaturen. Wer früh Feierabend machen kann und ins Freibad oder in den Bach springen kann, der hat es auf jeden Fall gut heute. Also genießt das schöne Wetter.
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8: A81 Richtung Stuttgart. Zwischen Engen und Geisingen ist der Parkplatz Immensitz gesperrt.
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8: Zwischen Hort und Königsfeld wird geblitzt und zwar in beide Richtungen im 70er-Bereich. Oberndorf auf Höhe des Freibads steht ein Blitzer in der 30er-Zone und zwischen Villingen, Schwenningen und Dauchingen wird ebenfalls geblitzt, hier auch in der 70er-Zone. Dann gibt es noch Blitzer-Anhänger. Einmal auf der A81 Richtung Singen bei der Raststätte Schönbuchtunnel. Hier ist 100. A81 Richtung Stuttgart zwischen Empfingen und Horb in der Baustelle. Hier ist eine 80er-Zone. Und in Albstadt in der Hirschbergstraße beim Café steht ebenfalls ein Blitzeranhänger. Wenn ihr noch Staus oder Blitze habt, dann schickt sie uns per WhatsApp ins Studio an die 0172 577 16 77.
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1: Der Dienstagnachmittag zeigt sich von seiner schönsten und freundlichsten Seite mit richtig viel Sonne. Etwas zu freundlich, wenn es nach mir geht, mit bis zu 31 Grad in Bad Dürrheim und Dunningen und 29 Grad in Bubsheim und Albstadt. Richtig warme Temperaturen, wer früh Feierabend machen kann und ins Freibad oder in den Bach springen kann, der hat es auf jeden Fall gut heute. Also genießt das schöne Wetter.
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2: Ich bin Jan-Henner Reitze. Die Bundesregierung will alle 33 Reformempfehlungen der Rentenkommission umsetzen, die heute vorgelegt wurden, trotz Kritik von verschiedenen Seiten. Vorgesehen ist zum Beispiel, dass Arbeitgeber und Arbeitnehmer neben den Rentenbeiträgen auch in eine Kapitalrente einzahlen sollen. Das Rentenalter soll langsam über 67 Jahre hinaus steigen. Wirtschaftsexperten bezweifeln zum Beispiel, dass die Änderungen ausreichen, um das Rentensystem langfristig zu stabilisieren. Im Rahmen von Ermittlungen gegen mutmaßliche Mitglieder der Terrororganisation Islamischer Staat hat die Bundesanwaltschaft Wohnungen in mehreren Bundesländern durchsuchen lassen, in Baden-Württemberg, Brandenburg und Hessen. Ermittelt wird gegen 5 Verdächtige.
3: Konkret geht es um den Vorwurf Mitgliedschaft in einer ausländischen Terrorvereinigung. Und nicht nur das. Die Ermittler vermuten, dass die 5 hier nach Deutschland eingereist sind, um andere IS-Anhänger zu kontaktieren, um Netzwerke aufzubauen und um Geld zu beschaffen. Durchsuchungen gab es etwa auch bei rund ein Dutzend Personen, die im Moment aber noch nicht verdächtig sind. Und Stand jetzt wurde auch noch niemand festgenommen. Doch die Ermittlungen laufen. Claudia Wächter, Nachrichtenredaktion.
2: Im vergangenen Jahr konnte sich jede 5. Person in Deutschland keinen Urlaub leisten und damit etwa genauso viele wie im Jahr davor. Das geht aus Zahlen des Statistischen Bundesamts hervor. Insgesamt waren 17,3 Millionen Menschen betroffen. Besonders häufig fehlt Alleinerziehenden das Geld für Urlaub. Und zum Fußball-Bundestrainer Julian Nagelsmann muss vor dem abschließenden WM-Gruppenspiel übermorgen gegen Ecuador entscheiden, wie er den Ausfall von Nico Schlotterbeck ausgleicht. Alles deutet darauf hin, dass Antonio Rüdiger den Platz in der Innenverteidigung übernimmt.
4: Den ganz großen Druck hat die deutsche Mannschaft ja nicht mehr gegen Ecuador, denn der Gruppensieg ist ja schon perfekt. Aber ein Spannungsabfall soll natürlich unbedingt verhindert werden, damit die Mannschaft im Flow bleibt für das erste K.O.-Spiel am Montag kommender Woche. Während der Einsatz von Antonio Rüdiger in der Innenverteidigung relativ klar scheint, bleibt die Frage, wie viel der Bundestrainer im sportlich bedeutungslosen dritten Gruppenspiel noch wechselt. Zum Beispiel, ob Superjoker Dennis Undav mal von Beginn an ran darf. Thomas Thonfeld, Sportredaktion.
2: Der WM-Spieltag heute Abend beginnt um 19 Uhr mit der Begegnung Portugal gegen Usbekistan.
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5: Mit Christine Bonfert. Nach einer Schlägerei am frühen Sonntagmorgen vor der Gaststätte Bären in Balingen ist ein 32-jähriger Mann an seinen lebensgefährlichen Verletzungen im Krankenhaus gestorben. Die Polizei hat inzwischen auch einen Tatverdächtigen festgenommen. Sie sucht aber auch weiter Zeugen des Streits. Und nicht, dass wir jetzt schon ziemlich schwitzen würden. Es wird noch heißer. Am Freitag könnte auch der bisherige Hitzerekord für einen Juni gebrochen werden. Auch bei uns in Baden-Württemberg könnte dann die 40-Grad-Marke geknackt werden.
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1: A81 Richtung Stuttgart. Zwischen Engen und Geisingen ist der Parkplatz Immensitz gesperrt.
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1: Zwischen Hart und Königsfeld wird geblitzt und zwar in beide Richtungen im 70er-Bereich. Oberndorf auf Höhe des Freibads steht ein Blitzer in der 30er-Zone und zwischen Villingen, Schwenningen und Dauchingen wird ebenfalls geblitzt, hier auch in der 70er-Zone. Dann gibt es noch Blitzer-Anhänger. Einmal auf der A81 Richtung Singen bei der Raststätte Schönbuchtunnel. Hier ist 100. A81 Richtung Stuttgart zwischen Empfingen und Horb in der Baustelle. Hier ist eine 80er-Zone. Und in Albstadt in der Hirschbergstraße beim Café steht ebenfalls ein Blitzeranhänger. Wenn ihr noch Staus oder Blitze habt, dann schickt sie uns per WhatsApp ins Studio an die 0172 577 16 77.
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1: Mit Jenny Lukacs, hallo. Ein Leben ohne Schwimmbad, Museum oder Sporthalle? Schwer vorstellbar, oder? Doch genau solche Angebote geraten gerade unter Druck, wenn den Kommunen das Geld ausgeht. Darauf hat am Montag der bundesweite Aktionstag Kommunen am Limit aufmerksam gemacht. Auch in unserer Region gab es dazu Aktionen, unter anderem auch in Speichingen, Königsfeld und auch bei uns in Rottweil. Wir haben mit Susanne Irion gesprochen. Sie ist Bürgermeisterin von Trossingen und Vorsitzende des Kreisverbands des Gemeindetags. Worum ging es beim Aktionstag Kommunen am Limit denn nochmal?
2: Es geht einfach darum zu zeigen, dass die Kommunen mit dem Rücken zur Wand stehen und dass es eben notwendig ist, dringend erforderliche Reformen anzugehen.
1: Mit verschiedenen Aktionen wollten die Kommunen auf ihre schwierige finanzielle Lage aufmerksam machen. Was genau im Kreis Tuttlingen geplant war, hat uns Frau Irion auch erklärt.
2: Also wir werden vor allem im Bereich der freiwilligen Leistungen mal deutlich machen, was denn auf dem Spiel steht, wenn wir notwendige Reformen nicht angehen. Deswegen wird es eben einfach Banner und Claims und Sprüche vor Büchereien geben, vor Sportplätzen, an Kindergärten und an Kinderspielplätzen und in allen freiwilligen Leistungsbereichen.
1: Die Kommunen fordern aber nicht nur Aufmerksamkeit für ihre Probleme, sondern auch Unterstützung. Deshalb haben wir Tuttlingens Landrat Stefan Bär gefragt, was er sich vom Bund und vor allem auch vom Land wünscht.
3: Ich würde mir vom Bund und Land einerseits eine stärkere finanzielle Ausstattung wünschen in den Fällen, wo man uns neue Aufgaben überträgt, weil die bisher nicht wirklich mit durchfinanziert sind, sondern bei uns dann am Ende Defizite verursachen. Ich würde mir aber vor allem wünschen, dass wir unsere gesetzlichen Ansprüche und Regelungen überprüfen und vor allem aber auch keine neuen mehr schaffen.
1: Mit dem Aktionstag Kommunen am Limit haben Städte und Gemeinden am Montag auf ihre schwierige Lage aufmerksam gemacht. Gleichzeitig soll die Initiative dazu beitragen, gemeinsam Lösungen zu finden und die Zukunft der Kommunen zu sichern.
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6: Der Dienstagnachmittag zeigt sich von seiner schönsten und freundlichsten Seite mit richtig viel Sonne. Etwas zu freundlich, wenn es nach mir geht, mit bis zu 31 Grad in Bad Dürrheim und Dunningen und 29 Grad in Lübsheim und Albstadt. Richtig warme Temperaturen, wer früh Feierabend machen kann und ins Freibad oder in den Bach springen kann, der hat es auf jeden Fall gut heute. Also genießt das schöne Wetter.
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6: A81 Richtung Stuttgart. Zwischen Engen und Geisingen ist der Parkplatz Immensitz gesperrt.
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6: Zwischen Hart und Königsfeld wird geblitzt und zwar in beide Richtungen im 70er-Bereich. Oberndorf auf Höhe des Freibads steht ein Blitzer in der 30er-Zone und zwischen Villingen, Schwenningen und Dauchingen wird ebenfalls geblitzt, hier auch in der 70er-Zone. Dann gibt es noch Blitzer-Anhänger. Einmal auf der A81 Richtung Singen bei der Raststätte Schönbuchtunnel. Hier ist 100. A81 Richtung Stuttgart zwischen Empfingen und Horb in der Baustelle. Hier ist eine 80er-Zone. Und in Albstadt in der Hirschbergstraße beim Café steht ebenfalls ein Blitzeranhänger. Wenn ihr noch Staus oder Blitze habt, dann schickt sie uns per WhatsApp ins Studio an die 0172 577 16 77.
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1: Mein Fußballer-Zitat des Tages kommt von Lothar Matthäus. I look not back, I look in front. Während der WM kriegt ihr von mir die lustigsten Fußballer-Zitate, aber natürlich auch noch viel mehr. Wir wurden zum Beispiel politisch. Es ging um Kommunen am Limit, den Aktionstag gestern bundesweit, der sehr wichtig ist und was dahinter steckte, darüber haben wir gesprochen. Außerdem über Mental Load Familien, da wo einfach zu viel auf dem Plan steht und man nicht mehr hinterherkommt. Ein echtes Volksproblem bei uns. Auch das war Thema bei mir. Und was drängt sich gerade am meisten auf? Die Hitze. Wir wollten von euch wissen, was macht ihr gegen diese heißen Temperaturen draußen?
2: Man nehme zwei Eisbeutel und ein Handtuch und dann einfach um den Bauch wickeln.
3: Und über die Nacht ein kühles Tuch auf die Stirn und in den Nacken, dann bleibt es kühl und man kann gut schlafen.
1: Und abkühlen geht natürlich mit am besten im Freibad. Und die schönsten Freibäder bei uns in der Region findet ihr jetzt auf antenne1-neckarburg.de. Einen schönen Tag euch und wir hören uns morgen wieder ab 5.30 Uhr.
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1: Auch am Abend bleibt es weiterhin warm mit bis zu 28 Grad in Furtwangen und 27 Grad in Freudenstadt, Trossingen und Böhringen. Die Nacht wird auch nicht viel Abkühlung geben mit bis zu 18 Grad. Das ist nicht wirklich kühl. Der Mittwoch startet dann wieder mit viel Sonne und bis zu 32 Grad.
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2: Ich bin Jan-Henna Reitze. Die Bundesregierung will alle Vorschläge der Rentenkommission für eine Reform umsetzen. Es sind insgesamt 33 und teilweise sind sie umstritten. Die Vorschläge wurden heute in Berlin übergeben und Bundeskanzler Friedrich Merz hält alle für wichtig und richtig.
3: Ohne Reformen würden unweigerlich das Rentenniveau sinken und die Beiträge steigen. Mit dieser Reform können wir das umkehren.
2: Zum Beispiel soll das Rentenalter in kleinen Schritten über 67 Jahre hinaus steigen. Außerdem soll eine Kapitalrente eingeführt werden. Das heißt, Arbeitnehmer und Arbeitgeber zahlen auch in einen Aktienfonds ein, um Kapital fürs Alter anzusparen und das neben den normalen Rentenbeiträgen. Aus der Wirtschaft, der Opposition und von Gewerkschaften kommt Kritik an den Vorschlägen. Einschnitte werden einerseits als zu groß kritisiert, es gibt aber auch umgekehrt Zweifel, ob sie langfristig überhaupt ausreichen. Vertreter der islamistischen Taliban sind erstmals seit ihrer Machtübernahme in Afghanistan von der EU-Kommission zu Gesprächen in Brüssel empfangen worden. Es ging um das Thema Abschiebungen.
4: Die EU-Staaten wollen mehr afghanische Kriminelle, die ein Sicherheitsrisiko sind, in deren Heimat abschieben. Schon im Januar hatten 20 Staaten die EU-Kommission um Hilfe bei den Abschiebungen gebeten. Das Ganze ist aber heikel. Erstens, weil die EU die Taliban nicht als legitime Regierung anerkennt. Daher ist auch die Rede von technischer Ebene. Zweitens aber auch, weil den Taliban schwere Menschenrechtsverletzungen angelastet werden. Deutschland hofft dennoch in der Zukunft auf 3 Abschiebeflüge pro Monat. Dieter Ebeling, Brüssel.
2: Im ersten Halbjahr des Jahres werden in Deutschland voraussichtlich 12.900 Unternehmen Insolvenz anmelden. Das geht aus einer Prognose von Kreditreform hervor. Das wäre ein Anstieg um knapp 8% im Vergleich zum Vorjahr und der höchste Stand seit 2013. Die aktuelle Hitzewelle hat schon zu einem Temperaturrekord in Frankreich geführt. Mit 21,6 Grad wurde die höchste Durchschnittstemperatur einer Nacht seit Beginn der Aufzeichnungen im Jahr 1947 gemessen. Tagsüber sind in Frankreich schon 43 Grad gemessen worden. In diese Richtung geht es auch noch in Deutschland. Mit 40 Grad und mehr könnten in den nächsten Tagen Temperaturrekorde für den Monat Juni übertroffen werden.
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5: Mit Christine Bonfert. Am Schönberger Stausee ist jetzt Vorsicht angesagt. Fast alle Eichen am Rundweg und auch an zwei Stellen auf der Liegewiese sind vom Eichenprozessionsspinner befallen. Die Brennhaare der Raupen können Hautausschläge, Augenreizungen und Atemprobleme auslösen. Die Stadt hat Warnschilder aufgestellt und betroffene Nester teilweise entfernen lassen. Badegäste sollen aber Abstand zu den Bäumen halten. Und immer mehr Lehrer sind genervt vom Verhalten ihrer Schüler. In einer Umfrage der Stuttgarter Robert-Bosch-Stiftung sagen sie, nicht der Unterricht selbst stresst sie am meisten, sondern das Verhalten der Schüler. Auf Platz 2 der Probleme landen die großen Unterschiede in den Klassen, dass eben manche schneller lernen, andere dagegen mehr Unterstützung brauchen.
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1: A81 Richtung Stuttgart. Zwischen Engen und Geisingen ist der Parkplatz Immensitz gesperrt.
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1: Zwischen Hart und Königsfeld wird geblitzt und zwar in beide Richtungen im 70er-Bereich. Oberndorf auf Höhe des Freibads steht ein Blitzer in der 30er-Zone und zwischen Villingen, Schwenningen und Dauchingen wird ebenfalls geblitzt, hier auch in der 70er-Zone. Dann gibt es noch Blitzer-Anhänger. Einmal auf der A81 Richtung Singen bei der Raststätte Schönbuchtunnel. Hier ist 100. A81 Richtung Stuttgart zwischen Empfingen und Horb in der Baustelle. Hier ist eine 80er-Zone. Und in Albstadt in der Hirschbergstraße beim Café steht ebenfalls ein Blitzeranhänger. Wenn ihr noch Staus oder Blitzer habt, dann schickt sie uns per WhatsApp ins Studio an die 0172 577 16 77.
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1: Hallo, ich bin Annika Schubert und heute begeben wir uns in eine Zeitreise zurück in die 70er Jahre. Die Zeit war geprägt von der Friedensbewegung und passend dazu entstand eines der bekanntesten, einflussreichsten Alben der Musikgeschichte, Imagine von John Lennon.

Imagine Englisch für Stell dir vor ist das zweite Soloalbum von John Lennon nach der Trennung der Beatles. Es wurde 1971 veröffentlicht und gilt bis heute als eines der bedeutendsten Statements für Frieden und Menschlichkeit in der Popmusik. Das Album beginnt mit dem Titeltrack Imagine, einer zeitlosen Hymne für eine bessere Welt. Mit seiner simplen, aber kraftvollen Botschaft über Einheit und Frieden wurde der Song schnell zu einer universellen Hymne der Hoffnung. Lennons klare Klaviermelodie und sein unverwechselbarer Gesang treffen mitten ins Herz.

Bis heute ist Imagine ein unverzichtbarer Teil von Gedenkveranstaltungen und sozialen Bewegungen weltweit. Doch das Album hat weit mehr zu bieten als diesen ikonischen Song. Jealousy Guy, ein weiteres Highlight, zeigt eine verletzliche Seite Lennons, in der er sich mit seiner eigenen Unsicherheit und Beziehungsproblemen auseinandersetzt. Der Song ist ein Beweis für Lennons Fähigkeit, emotionale Tiefe und persönliche Offenheit in seine Musik zu bringen.

0: Produktion des Albums, die Lennon gemeinsam mit Phil Spector übernahm, verbindet einfache, einprägsame Arrangements mit großartigem Klang. Imagine war ein enormer Erfolg. Es erreichte die Spitze der Charts in mehreren Ländern und zementierte Lennons Status als musikalisches und kulturelles Schwergewicht. Aber mehr als das, es ist ein Album, das Herzen berührt und zum Nachdenken anregt. Und es bleibt so relevant wie eh und je.
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10: A81 Richtung Stuttgart. Zwischen Engen und Geisingen ist der Parkplatz Immensitz gesperrt.
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10: Zwischen Hart und Königsfeld wird geblitzt und zwar in beide Richtungen im 70er-Bereich. Oberndorf auf Höhe des Freibads steht ein Blitzer in der 30er-Zone und zwischen Villingen, Schwenningen und Dauchingen wird ebenfalls geblitzt, hier auch in der 70er-Zone. Dann gibt es noch Blitzer-Anhänger. Einmal auf der A81 Richtung Singen bei der Raststätte Schönbuchtunnel. Hier ist 100. A81 Richtung Stuttgart zwischen Empfingen und Horb in der Baustelle. Hier ist eine 80er-Zone. Und in Albstadt in der Hirschbergstraße beim Café steht ebenfalls ein Blitzeranhänger. Wenn ihr noch Staus oder Blitze habt, dann schickt sie uns per WhatsApp ins Studio an die 0172 577 16 77.
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1: Auch am Abend bleibt es weiterhin warm mit bis zu 28 Grad in Furtwangen und 27 Grad in Freudenstadt, Trossingen und Böhringen. Die Nacht wird auch nicht viel Abkühlung geben mit bis zu 18 Grad. Das ist nicht wirklich kühl. Der Mittwoch startet dann wieder mit viel Sonne und bis zu 32 Grad.
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2: Ich bin Jan-Henner Reitze. Bei der Rente soll sich in Deutschland einiges ändern. Die Bundesregierung will alle 33 Empfehlungen der Rentenkommission umsetzen. Das kündigten Bundeskanzler Friedrich Merz und Arbeitsministerin Bärbel Baas an, als sie die Vorschläge heute im Kanzleramt entgegengenommen haben.
3: Kern der Empfehlungen ist eine neue Kapitalrente. Sie soll das Rentenniveau stabilisieren. Dafür sollen Arbeitgeber und Arbeitnehmer 2% des Bruttoeinkommens zahlen, zusätzlich zum normalen Rentenbeitrag. Außerdem geplant, ein schrittweise ansteigendes Renteneintrittsalter und keine Frührente ohne Abschläge mehr ab 63. Frühestens ab 64 soll man künftig in Rente gehen können, aber dann mit Abschlägen. Thomas Thonfeld, Berlin.
2: Lob, aber auch Kritik an den Vorschlägen kommt von der Opposition, Gewerkschaften und aus der Wirtschaft. Die EU-Kommission hat in Brüssel erstmals Vertreter der islamistischen Taliban empfangen, seitdem diese in Afghanistan die Macht wieder übernommen haben. Bei den Gesprächen ging es um Abschiebungen. Aus der EU sollen mehr afghanische Staatsangehörige in ihrer Heimat abgeschoben werden. Es geht vor allem um Menschen, die Straftaten begangen haben. Diebstahl hat im Einzelhandel im vergangenen Jahr einen so großen Schaden angerichtet wie noch nie. Nach Zahlen des Handelsforschungsinstituts EHI wurden Waren im Wert von mehr als 4,3 Milliarden Euro gestohlen. Ein Plus von gut 3% im Vergleich zum Vorjahr.
4: Nicht nur die Kunden greifen zu, auch Mitarbeiter und Lieferanten. Doch den weitaus größten Schaden verursacht der Diebstahl durch Kunden. Das Paar Socken mal eben in die Tasche fallen lassen, die Packung Käse unauffällig im Rucksack verschwinden lassen. Das an sich sind zwar kleine Fälle, doch sie summierten sich zusammen mit größeren Diebstählen im vergangenen Jahr auf einen Schaden von gut 3 Milliarden Euro. Die Diebstähle der Mitarbeiter belaufen sich auf 910 Millionen Euro. Lea Matschulat, Nachrichtenredaktion.
2: In Hessen ist ein Kleinflugzeug abgestürzt. Das Unglück passierte bei einem Segelflugplatz in Polheim. Die Propellermaschine stürzte neben die Landebahn. Der Pilot und ein Begleiter im Alter von 69 und 56 Jahren kamen ums Leben. Die Ursache ist noch unklar. Experten der Bundesstelle für Flugunfalluntersuchung helfen bei den Ermittlungen dazu.
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5: Mit Christine Bonfert. Nach einer Schlägerei am frühen Sonntagmorgen vor der Gaststätte Bären in Balingen ist ein 32-jähriger Mann an seinen lebensgefährlichen Verletzungen im Krankenhaus gestorben. Die Polizei hat inzwischen auch einen Tatverdächtigen festgenommen. Sie sucht aber auch weiter Zeugen des Streits. Und nicht, dass wir jetzt schon ziemlich schwitzen würden. Es wird noch heißer. Am Freitag könnte auch der bisherige Hitzerekord für einen Juni gebrochen werden. Auch bei uns in Baden-Württemberg könnte dann die 40-Grad-Marke geknackt werden.
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1: A81 Richtung Stuttgart. Zwischen Engen und Geisingen ist der Parkplatz Immensitz gesperrt.
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1: Zwischen Hart und Königsfeld wird geblitzt und zwar in beide Richtungen im 70er-Bereich. Oberndorf auf Höhe des Freibads steht ein Blitzer in der 30er-Zone und zwischen Villingen, Schwenningen und Dauchingen wird ebenfalls geblitzt, hier auch in der 70er-Zone. Dann gibt es noch Blitzer-Anhänger. Einmal auf der A81 Richtung Singen bei der Raststätte Schönbuchtunnel. Hier ist 100. A81 Richtung Stuttgart zwischen Empfingen und Horb in der Baustelle. Hier ist eine 80er-Zone. Und in Albstadt in der Hirschbergstraße beim Café steht ebenfalls ein Blitzeranhänger. Wenn ihr noch Staus oder Blitze habt, dann schickt sie uns per WhatsApp ins Studio an die 0172 577 16 77.
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1: Mit Klaus Winter, hallo. Bummeln, entdecken und genießen. Am Freitag ist lange Einkaufsnacht in Speichingen. Viele Geschäfte haben länger geöffnet und bieten besondere Aktionen, neue Trends und ein entspanntes Einkaufserlebnis. Highlight ist um 18 Uhr die Modenschau auf dem Marktplatz. Dazu gibt's lecker Essen und Trinken und weitere Programmpunkte. Das wird sicher ein schöner Sommerabend in der Speichinger Innenstadt. Am Samstag feiert die Lebenshilfe Villingen-Schwenningen ihr 60-jähriges Jubiläum. Von 11 bis 18 Uhr erwartet euch in der Rietenstraße in Schwenningen ein buntes Programm. Es gibt Führungen durch die Werkstätten, Filmvorführungen und viel Musik. Erfahrt vor Ort alles zur Geschichte und ganz exklusiv, was in Zukunft so geplant ist. 60 Jahre Lebenshilfe, ein wirklich tolles Jubiläum. Das muss gefeiert werden.
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1: 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Während der WM kriegt ihr von mir die lustigsten Fußballer-Zitate, aber natürlich auch noch viel mehr. Wir wurden zum Beispiel politisch. Es ging um Kommunen am Limit, den Aktionstag gestern bundesweit, der sehr wichtig ist und was dahinter steckte, darüber haben wir gesprochen. Außerdem über Mental Load Familien, da wo einfach zu viel auf dem Plan steht und man nicht mehr hinterherkommt. Ein echtes Volksproblem bei uns. Auch das war Thema bei mir. Und was drängt sich gerade am meisten auf? Die Hitze. Wir wollten von euch wissen, was macht ihr gegen diese heißen Temperaturen draußen?
2: Man nehme zwei Eisbeutel und ein Handtuch und dann einfach um den Bauch wickeln.
3: Und über die Nacht ein kühles Tuch auf die Stirn und in den Nacken, dann bleibt es kühl und man kann gut schlafen.
1: 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Einen schönen Tag euch und wir hören uns morgen wieder ab 5.30 Uhr.
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2: Auch am Abend bleibt es weiterhin warm mit bis zu 28 Grad in Furtwangen und 27 Grad in Freudenstadt, Trossingen und Böhringen. Die Nacht wird auch nicht viel Abkühlung geben mit bis zu 18 Grad. Das ist nicht wirklich kühl. Der Mittwoch startet dann wieder mit viel Sonne und bis zu 32 Grad.
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3: Ich bin Jan-Henner Reitze. Die 33 Reformvorschläge der Rentenkommission betreffen alle, die arbeiten, junge Menschen, Arbeitgeber und auch alle, die schon Rente bekommen. Bundeskanzler Friedrich Merz und Arbeitsministerin Bärbel Baas haben die Vorschläge heute entgegengenommen und wollen sie komplett umsetzen. Kritik kommt von Arbeitgebern, Gewerkschaften und Sozialverbänden.
4: Altersarmut könnte sich verschärfen. Besonders langjährige Arbeitnehmer durch den Wegfall der Frührente benachteiligt werden, lautet die Sorge von Sozialverbänden und Gewerkschaften. Die Arbeitgeberseite stört dagegen, dass sie die neue Kapitalrente zusätzlich mitbezahlen soll. 2040 stehen einer Person im Rentenalter laut Kommission nur noch 2 Beschäftigte gegenüber. Deshalb müssten alle einen Beitrag leisten, heißt es. Die Renten sollen nicht mehr so stark steigen wie die Löhne, Jüngere erst später in Rente gehen können. Auch sollen künftig selbstständige Politiker und Minijobber mit einzahlen. Tanja Wagner, Nachrichtenredaktion.
3: Die Sicherheitslage in der Straße von Hormus hat sich durch die Annäherung im Konflikt zwischen den USA und dem Iran etwas entspannt, auch wenn die Gespräche über einen dauerhaften Frieden weiter schwer vorankommen. Die Weltschifffahrtsorganisation will jetzt versuchen, 11.000 festsitzende Seeleute aus der Region zu evakuieren. Seit Beginn des Irankrieges Ende Februar ist der Schiffsverkehr in der Straße von Hormus stark eingeschränkt. Wer ein Paket empfängt oder aufgeben möchte, kann in Deutschland immer häufiger auf einen Automaten zurückgreifen. Marktführer DHL bietet etwa schon 18.000 solcher Stationen an und damit etwa 3.000 mehr als vor anderthalb Jahren.
5: Ein paar Klicks und die Ware ist bestellt. Online-Käufe sind in Deutschland weiter auf dem Vormarsch. Und entsprechend steigt auch die Zahl der Pakete. Rund 3,8 Milliarden wurden im vergangenen Jahr verschickt. Die meisten davon gingen noch immer direkt zum Kunden an die Haustür. Da gibt es aber oft Probleme, etwa wenn der Paketbote klingelt und warten muss, bis jemand öffnet oder sogar niemand da ist. Das alles kostet viel Zeit und damit Geld. Deshalb wird verstärkt auf Paketautomaten gesetzt. Die stehen vor allem in Städten, aber auch auf dem Land geht es voran. Thomas Bocht, Redaktion.
3: Durch die aktuelle Hitzewelle ist in Frankreich ein weiterer Rekord gebrochen worden. Heute wurde mit 29,8 Grad landesweit die höchste Durchschnittstemperatur seit Beginn der Aufzeichnungen gemessen. Wie schon vorher in der Nacht mit 21,6 Grad. In den nächsten Tagen könnten auch in Deutschland noch Temperaturrekorde fallen.
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1: Mit Jenny Lukacs. Hallo. Die Wirtschaft, die schwächelt und das spüren nicht nur Unternehmen, auch viele Städte und Gemeinden stehen finanziell unter Druck. Für wichtige Projekte, Sanierungen oder den Betrieb von Einrichtungen wie Freibäder fehlt einfach oft das Geld. Darauf hat am Montag der bundesweite Aktionstag Kommunen am Limit aufmerksam gemacht. Wir haben Susanne Irion gefragt. Sie ist Bürgermeisterin von Trossingen und Vorsitzende des Kreisverbands des Gemeindetags. Was steckt hinter dem Aktionstag Kommunen am Limit?
2: Es geht einfach darum zu zeigen, dass die Kommunen mit dem Rücken zur Wand stehen und dass es eben notwendig ist, dringend erforderliche Reformen anzugehen.
1: Und wie sieht die finanzielle Lage der Kommunen im Kreis Tuttlingen aktuell aus?
2: Ja, wir erleben die aktuelle finanzielle Lage als äußerst angespannt. Die meisten Kommunen können eben nicht mehr erwirtschaften, was sie ausgeben müssen. Und wir stehen vor dem Problem, dass wir eben ganz viele Pflichtaufgaben haben und gar nicht so ganz leicht in der Lage sind, da einzelne Dinge zu streichen, weil wir eben Personalausweise ausgeben müssen. Wir müssen Schulen offen halten und auch Kindergärten betreiben.
1: Der Tag macht auf die Probleme aufmerksam, aber klar ist, eine Lösung können die Kommunen nicht alleine stemmen. Sie fordern Unterstützung vom Land und vom Bund. Die Botschaft des Aktionstags lautet, Kommunen brauchen verlässliche Unterstützung, damit Angebote vor Ort auch in Zukunft erhalten bleiben. Denn sie prägen das Leben der Menschen direkt vor der Haustür.

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1: Auch am Abend bleibt es weiterhin warm mit bis zu 28 Grad in Furtwangen und 27 Grad in Freudenstadt, Trossingen und Böhringen. Die Nacht wird auch nicht viel Abkühlung geben mit bis zu 18 Grad. Das ist nicht wirklich kühl. Der Mittwoch startet dann wieder mit viel Sonne und bis zu 32 Grad.
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2: Ich bin Jan-Henner Reitze. Die Bundesregierung will alle 33 Reformempfehlungen der Rentenkommission umsetzen, trotz Kritik von verschiedenen Seiten. Vorgesehen ist zum Beispiel, dass Arbeitgeber und Arbeitnehmer in Zukunft neben den Rentenbeiträgen auch in eine Kapitalrente einzahlen. Das Rentenalter soll langsam über 67 Jahre hinaus steigen. Wirtschaftsexperten bezweifeln, dass die Änderungen ausreichen, um das Rentensystem langfristig zu stabilisieren. Gewerkschaften gehen die Einschnitte zu weit. Vertreter der islamistischen Taliban sind erstmals seit ihrer Machtübernahme in Afghanistan von der EU-Kommission zu Gesprächen in Brüssel empfangen worden. Es ging um das Thema Abschiebungen.
3: Die EU-Staaten wollen mehr afghanische Kriminelle, die ein Sicherheitsrisiko sind, in deren Heimat abschieben. Schon im Januar hatten 20 Staaten die EU-Kommission um Hilfe bei den Abschiebungen gebeten. Das Ganze ist aber heikel. Erstens, weil die EU die Taliban nicht als legitime Regierung anerkennt. Daher ist auch die Rede von technischer Ebene. Zweitens aber auch, weil den Taliban schwere Menschenrechtsverletzungen angelastet werden. Deutschland hofft dennoch in der Zukunft auf 3 Abschiebeflüge pro Monat. Dieter Ebeling, Brüssel.
2: Der Anteil von Studiengängen mit Zugangsbeschränkungen geht in Deutschland weiter zurück. Wer sich zum kommenden Wintersemester an einer Universität einschreiben möchte, muss nur noch für etwa ein Drittel der Angebote einen bestimmten Abischnitt erfüllen oder einen Eignungstest machen, heißt es vom Zentrum für Hochschulentwicklung.
4: Nächtelanges Büffeln für einen Top-Abi-Durchschnitt ist nicht mehr unbedingt nötig. Die allermeisten Studierenden, die können nämlich nun das Fach und auch die Hochschule wählen, sagen die Forschenden. Und selbst in NC-Studienfächern wie Medizin oder Pharmazie, da ist die Chance nun größer, einen Platz zu ergattern, weil das Angebot zunimmt. Aber es gibt regionale Unterschiede. In Berlin zum Beispiel gibt es häufiger Zugangsbeschränkungen als in Rheinland-Pfalz. Claudia Wächter, Nachrichtenredaktion.
2: Wegen Terrorverdacht sind heute in Baden-Württemberg, Brandenburg und Hessen die Wohnungen von 5 Verdächtigen durchsucht worden. Vorgeworfen wird ihnen Mitgliedschaft in der Terrororganisation Islamischer Staat. Sie sollen Geld beschafft haben, für den IS nach Deutschland gekommen sein und Kontakte für die Organisation geknüpft haben.
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1: Mit Jenny Lukacs, hallo. Familien Mental Load. Diesen Begriff vielleicht schon mal gehört? Das ist eigentlich nur dieser unsichtbare Job, den viele jeden Tag einfach mal so nebenbei erledigen. Wer denkt eigentlich an den Zahnarzttermin der Kinder? Wer weiß, dass die Klassenfahrt bezahlt werden muss? Und wer merkt eigentlich rechtzeitig, dass das Geschenk für Oma noch gar nicht besorgt wurde? Genau das ist Mental Load, die ganze Organisation und Planung, die im Kopf abläuft. Oft bleibt diese Denkarbeit an einer Person hängen und das kann auf Dauer ganz schön anstrengend sein. Denn selbst wenn sich alle im Haushalt beteiligen, bedeutet das nicht automatisch, dass auch die Verantwortung gleich verteilt ist. Tatsächlich zeigen viele Studien, dass Frauen häufiger von Mental Load betroffen sind als Männer. Selbst in Familien, in denen beide Elternteile arbeiten und sich die Hausarbeit grundsätzlich teilen, übernehmen Frauen oft den größeren Teil der organisatorischen und eben emotionalen Planung. Das Thema wird inzwischen immer häufiger diskutiert, weil viele Familien merken, nicht die eigentlichen Aufgaben sind das größte Problem, sondern das ständige daran denken. Experten empfehlen deshalb, Aufgaben und Verantwortung bewusst aufzuteilen, damit nicht immer dieselbe Person den Familienmanager spielen muss. Geteilte Verantwortung sorgt also nicht nur für weniger Stress, sondern oft auch für mehr Harmonie zu Hause.
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1: 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Wir wurden zum Beispiel politisch. 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Außerdem über Mental Load Familien, da wo einfach zu viel auf dem Plan steht und man nicht mehr hinterherkommt. Ein echtes Volksproblem bei uns. Auch das war Thema bei mir. Und was drängt sich gerade am meisten auf? Die Hitze. Wir wollten von euch wissen, was macht ihr gegen diese heißen Temperaturen draußen?
2: Man nehme zwei Eisbeutel und ein Handtuch und dann einfach um den Bauch wickeln.
3: Und über die Nacht ein kühles Tuch auf die Stirn und in den Nacken, dann bleibt es kühl und man kann gut schlafen.
1: Und abkühlen geht natürlich mit am besten im Freibad. 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Einen schönen Tag euch und wir hören uns morgen wieder ab 5.30 Uhr.
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1: In der Nacht bleibt es bei uns in der Region klar und trocken. Das heißt, ihr müsst auf jeden Fall am Morgen noch euren Garten gießen. Die Temperaturen gehen dabei zurück auf bis zu 18 Grad in Mundelfingen, 23 Grad in Wollerdingen und 21 Grad in Rottweil und Speichingen. Im Verlauf des Mittwochs erreichen wir aber wieder 32 Grad, also viel Wärme und kaum Abkühlung.
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2: Ich bin Dirk Zeitler. In Deutschland rücken ein steigendes Rentenalter und eine weitreichende Umgestaltung der Alterssicherung näher. Union und SPD wollen die Empfehlungen der Rentenkommission schnell 1:1 umsetzen. Das kündigten Bundeskanzler Merz und Sozialministerin Baas an.
3: Kern der Empfehlungen ist eine neue Kapitalrente. Sie soll das Rentenniveau stabilisieren. Dafür sollen Arbeitgeber und Arbeitnehmer 2% des Bruttoeinkommens zahlen, zusätzlich zum normalen Rentenbeitrag. Außerdem geplant ein schrittweise ansteigendes Renteneintrittsalter und keine Frührente ohne Abschläge mehr ab 63. Frühestens ab 64 soll man künftig in Rente gehen können, aber dann mit Abschlägen. Aus Berlin, Thomas Thonfeld.
2: Vertreter der islamistischen Taliban sind erstmals seit ihrer Machtübernahme in Afghanistan von der EU-Kommission zu Gesprächen in Brüssel empfangen worden. Bei dem Austausch auf technischer Ebene ging es um die Abschiebungen von Afghanen in ihre Heimat. Das bestätigte die Europäische Kommission. Ziel der Gespräche ist es demnach, mehr Rückführungen aus der EU von afghanischen Staatsangehörigen zu ermöglichen, die Straftaten begangen haben und ein Sicherheitsrisiko darstellen. Frankreich hat den heißesten Tag seit Beginn der Messungen 1947 erlebt. In der Spitze wurden teilweise Werte deutlich über 40 Grad gemessen.
4: Nach der heißesten Nacht folgt in Frankreich der heißeste Tag seit Jahrzehnten. Riesige Teile des Landes ächzen unter Hitze. Noch nie gab es in so vielen Gegenden Hitzewarnung rot und ein Ende ist noch immer nicht in Sicht. Auch für Touristinnen und Touristen haben die hohen Temperaturen mittlerweile Folgen. So schließen Eiffelturm und Louvre schon um 16 Uhr und selbst bei Mont-Saint-Michel in der sonst eher kühleren Normandie rieten die Betreiber Besuchern dazu, lieber wann anders zu kommen. Rache Sommer, Paris.
2: Zum Sport. Ein wieder starker Cristiano Ronaldo hat Portugal zum Comeback im Favoritenkreis dieser Fußball-WM geführt. Der Superstar traf beim 5:0 gegen Außenseiter Usbekistan zweimal. Als erster Spieler überhaupt hat der 41-Jährige jetzt bei 6 Weltmeisterschaften getroffen.
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1: Mit Klaus Winter, hallo, es wird gerockt. Von Donnerstag bis Sonntag finden die Heavy Michel Days im Zum Wilden Michel in Furtwangen-Lienach statt. Bands wie A Dust Bowl, The Spirit oder The Privateer geben alles für euch. Außerdem gibt's vor Ort Camping, Badesee, eine Sauna, Grillmöglichkeiten und die beliebten Hungry Michel Games. Das ist Festivalstimmung und Schwarzwald-Idylle in einem. Von Freitag bis Sonntag wird im Stadtpark Trossingen fleißig gefeiert. Das Parkfood Festival steht an, die bereits 6. Auflage. Freitag ab 16 Uhr, Samstag und Sonntag jeweils ab 11. Und das Beste, der Eintritt ist frei. Freut euch auf Foodtrucks, Bars, Live-Acts und vieles mehr. Der Freitagabend steht ganz im Zeichen der Schlagerparty. Samstag gibt's dann ab 20 Uhr Rock und Pop von The Mantics. Am Sonntag ist Frühshoppen und es gibt einen Kinderflohmarkt.
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1: In der Nacht bleibt es bei uns in der Region klar und trocken. Das heißt, ihr müsst auf jeden Fall am Morgen noch euren Garten gießen. Die Temperaturen gehen dabei zurück auf bis zu 18 Grad in Mundelfingen, 23 Grad in Wollerdingen und 21 Grad in Rottweil und Speichingen. Im Verlauf des Mittwochs erreichen wir aber wieder 32 Grad, also viel Wärme und kaum Abkühlung.
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2: Ich bin Dirk Zeitler. Gewerkschaften und Arbeitgeber können den Vorschlägen der Rentenkommission Positives abgewinnen, sehen wesentliche Punkte aber auch kritisch. DGB-Chefin Fahimi lobte in einem ZDF-Spezial das Bekenntnis der Kommission, dass es eine lebensstandardsichernde Rente für alle geben müsse. Das Paket enthalte aber auch Ungerechtigkeiten. Ähnlich äußerte sich auch BDEA-Hauptgeschäftsführer Kampeter. Er sprach von politischem Mut der Bundesregierung. Das bedeutet aber nicht, dass die Wirtschaft alles super daran finde. Wer ein Paket empfängt oder aufgeben möchte, kann in Deutschland immer häufiger auf einen Automaten zurückgreifen. Marktführer DHL etwa bietet rund 18.000 solcher Stationen an.
3: Ein paar Klicks und die Ware ist bestellt. Online-Käufe sind in Deutschland weiter auf dem Vormarsch. Und entsprechend steigt auch die Zahl der Pakete. Rund 3,8 Milliarden wurden im vergangenen Jahr verschickt. Die meisten davon gingen noch immer direkt zum Kunden an die Haustür. Da gibt es aber oft Probleme, etwa wenn der Paketbote klingelt und warten muss, bis jemand öffnet oder sogar niemand da ist. Das alles kostet viel Zeit und damit Geld. Deshalb wird verstärkt auf Paketautomaten gesetzt. Die stehen vor allem in Städten, aber auch auf dem Land geht es voran. Thomas Brock, Nachrichtenredaktion.
2: Frankreich hat den heißesten Tag seit Beginn der Messungen 1947 erlebt. In der Spitze wurden teilweise Werte deutlich über 40 Grad gemessen.
4: Nach der heißesten Nacht folgt in Frankreich der heißeste Tag seit Jahrzehnten. Riesige Teile des Landes ächzen unter Hitze. Noch nie gab es in so vielen Gegenden Hitzewarnung rot und ein Ende ist noch immer nicht in Sicht. Auch für Touristinnen und Touristen haben die hohen Temperaturen mittlerweile Folgen. So schließen Eiffelturm und Louvre schon um 16 Uhr und selbst bei Mont-Saint-Michel in der sonst eher kühleren Normandie rieten die Betreiber Besuchern dazu, lieber wann anders zu kommen. Rache Sommer, Paris.
2: Ein wieder erstarkter Cristiano Ronaldo hat Portugal zum Comeback im Favoritenkreis dieser Fußball-WM geführt. Der Superstar traf beim 5:0 gegen Außenseiter Usbekistan zweimal. Als erster Spieler überhaupt hat der 41-Jährige jetzt bei 6 Weltmeisterschaften getroffen.
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1: Mit Jenny Lukacs, hallo. Ein Leben ohne Schwimmbad, Museum oder Sporthalle? Schwer vorstellbar, oder? Doch genau solche Angebote geraten gerade unter Druck, wenn den Kommunen das Geld ausgeht. Darauf hat am Montag der bundesweite Aktionstag Kommunen am Limit aufmerksam gemacht. Auch in unserer Region gab es dazu Aktionen, unter anderem auch in Speichingen, Königsfeld und auch bei uns in Rottweil. Wir haben mit Susanne Irion gesprochen. Sie ist Bürgermeisterin von Trossingen und Vorsitzende des Kreisverbands des Gemeindetags. Worum ging es beim Aktionstag Kommunen am Limit denn nochmal?
2: Es geht einfach darum zu zeigen, dass die Kommunen mit dem Rücken zur Wand stehen und dass es eben notwendig ist, dringend erforderliche Reformen anzugehen.
1: Mit verschiedenen Aktionen wollten die Kommunen auf ihre schwierige finanzielle Lage aufmerksam machen. Was genau im Kreis Tuttlingen geplant war, hat uns Frau Irion auch erklärt.
2: Also wir werden vor allem im Bereich der freiwilligen Leistungen mal deutlich machen, was denn auf dem Spiel steht, wenn wir notwendige Reformen nicht angehen. Deswegen wird es eben einfach Banner und Claims und Sprüche vor Büchereien geben, vor Sportplätzen, an Kindergärten und an Kinderspielplätzen und in allen freiwilligen Leistungsbereichen.
1: Die Kommunen fordern aber nicht nur Aufmerksamkeit für ihre Probleme, sondern auch Unterstützung. Deshalb haben wir Tuttlingens Landrat Stefan Berg gefragt, was er sich vom Bund und vor allem auch vom Land wünscht.
3: Ich würde mir vom Bund und Land einerseits eine stärkere finanzielle Ausstattung wünschen in den Fällen, wo man uns neue Aufgaben überträgt, weil die bisher nicht wirklich mit durchfinanziert sind, sondern bei uns dann am Ende Defizite verursachen. Ich würde mir aber vor allem wünschen, dass wir unsere gesetzlichen Ansprüche und Regelungen überprüfen und vor allem aber auch keine neuen mehr schaffen.
1: Mit dem Aktionstag Kommunen am Limit haben Städte und Gemeinden am Montag auf ihre schwierige Lage aufmerksam gemacht. Gleichzeitig soll die Initiative dazu beitragen, gemeinsam Lösungen zu finden und die Zukunft der Kommunen zu sichern.
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1: 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I look not back, I look in front. Während der WM kriegt ihr von mir die lustigsten Fußballer-Zitate, aber natürlich auch noch viel mehr. Wir wurden zum Beispiel politisch. Es ging um Kommunen am Limit, den Aktionstag gestern bundesweit, der sehr wichtig ist und was dahinter steckte, darüber haben wir gesprochen. Außerdem über Mental Load Familien, da wo einfach zu viel auf dem Plan steht und man nicht mehr hinterherkommt. Ein echtes Volksproblem bei uns. Auch das war Thema bei mir. Und was drängt sich gerade am meisten auf? Die Hitze. Wir wollten von euch wissen, was macht ihr gegen diese heißen Temperaturen draußen?
2: Man nehme zwei Eisbeutel und ein Handtuch und dann einfach um den Bauch wickeln.
3: Und über die Nacht ein kühles Tuch auf die Stirn und in den Nacken, dann bleibt es kühl und man kann gut schlafen.
1: Und abkühlen geht natürlich mit am besten im Freibad. Und die schönsten Freibäder bei uns in der Region findet ihr jetzt auf antenne1-neckarburg.de. Einen schönen Tag euch und wir hören uns morgen wieder ab 5.30 Uhr.
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1: In der Nacht bleibt es bei uns in der Region klar und trocken. Das heißt, ihr müsst auf jeden Fall am Morgen noch euren Garten gießen. Die Temperaturen gehen dabei zurück auf bis zu 18 Grad in Mundelfingen, 23 Grad in Bollerdingen und 21 Grad in Rottweil und Speichingen. Im Verlauf des Mittwochs erreichen wir aber wieder 32 Grad, also viel Wärme und kaum Abkühlung.
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2: Ich bin Dirk Zeitler. Der Verkehr der Deutschen Bahn ist wegen einer Funkstörung bundesweit eingestellt. Das bestätigte ein Sprecher der Deutschen Bahn am Abend. Vorläufig werden demnach alle Züge an Bahnhöfen zurückgehalten. Den Angaben des Sprechers zufolge ist der digitale Bahnfunk gestört. Die Bahntechniker seien mit Hochdruck daran, die Störung zu beheben, sagte der Sprecher weiter. Noch ist unklar, wie lange die Störung anhält. In Deutschland rücken ein steigendes Rentenalter und eine weitreichende Umgestaltung der Alterssicherung näher. Union und SPD wollen die Empfehlungen der Rentenkommission schnell 1:1 umsetzen. Das kündigten Bundeskanzler Merz und Sozialministerin Baas an.
3: Kern der Empfehlungen ist eine neue Kapitalrente. Sie soll das Rentenniveau stabilisieren. Dafür sollen Arbeitgeber und Arbeitnehmer 2% des Bruttoeinkommens zahlen, zusätzlich zum normalen Rentenbeitrag. Außerdem geplant ein schrittweise ansteigendes Renteneintrittsalter und keine Frührente ohne Abschläge mehr ab 63. Frühestens ab 64 soll man künftig in Rente gehen können, aber dann mit Abschlägen. Aus Berlin, Thomas Thonfeld.
2: Wer ein Paket empfängt oder aufgeben möchte, kann in Deutschland immer häufiger auf einen Automaten zurückgreifen. Marktführer DHL etwa bietet bereits rund 18.000 solcher Stationen an.
4: Ein paar Klicks und die Ware ist bestellt. Online-Käufe sind in Deutschland weiter auf dem Vormarsch. Und entsprechend steigt auch die Zahl der Pakete. Rund 3,8 Milliarden wurden im vergangenen Jahr verschickt. Die meisten davon gingen noch immer direkt zum Kunden an die Haustür. Da gibt es aber oft Probleme, etwa wenn der Paketbote klingelt und warten muss, bis jemand öffnet oder sogar niemand da ist. Das alles kostet viel Zeit und damit Geld. Deshalb wird verstärkt auf Paketautomaten gesetzt. Die stehen vor allem in Städten, aber auch auf dem Land geht es voran. Thomas Brock, Nachrichtenredaktion.
2: Zum Sport: ein wiedererstarkter Cristiano Ronaldo hat Portugal zum Comeback im Favoritenkreis dieser WM geführt. Der Superstar traf beim 5:0 gegen Außenseiter Usbekistan zweimal. Als erster Spieler überhaupt hat der 41-Jährige jetzt bei 6 Weltmeisterschaften getroffen.
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1: In der Nacht bleibt es bei uns in der Region klar und trocken. Das heißt, ihr müsst auf jeden Fall am Morgen noch euren Garten gießen. Die Temperaturen gehen dabei zurück auf bis zu 18 Grad in Mundelfingen, 23 Grad in Wollerdingen und 21 Grad in Rottweil und Speichingen. Im Verlauf des Mittwochs erreichen wir aber wieder 32 Grad, also viel Wärme und kaum Abkühlung.
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2: Ich bin Dirk Zeitler. Der Verkehr der Deutschen Bahn ist wegen einer Funkstörung zeitweise bundesweit eingestellt gewesen. Erste Züge der Deutschen Bahn sind inzwischen aber wieder losgefahren. Das bestätigten mehrere Reporter aus den Zügen. Nach Angaben der Chefin der Deutschen Bahn, Evelyn Paller, kennt der bundeseigene Konzern die genaue Ursache für die Störung bisher nicht. In Deutschland rücken ein steigendes Rentenalter und eine weitreichende Umgestaltung der Alterssicherung näher. Union und SPD wollen die Empfehlungen der Rentenkommission schnell 1:1 umsetzen. Das kündigten Bundeskanzler Merz und Sozialministerin Baas an.
3: Kern der Empfehlungen ist eine neue Kapitalrente. Sie soll das Rentenniveau stabilisieren. Dafür sollen Arbeitgeber und Arbeitnehmer 2% des Bruttoeinkommens zahlen, zusätzlich zum normalen Rentenbeitrag. Außerdem geplant ein schrittweise ansteigendes Renteneintrittsalter und keine Frührente ohne Abschläge mehr ab 63. Frühestens ab 64 soll man künftig in Rente gehen können, aber dann mit Abschlägen. Aus Berlin, Thomas Thonfeld.
2: Vertreter der islamistischen Taliban sind erstmals seit ihrer Machtübernahme in Afghanistan von der EU-Kommission zu Gesprächen in Brüssel empfangen worden. Das bestätigte ein Kommissionssprecher. Demnach ging es bei dem Austausch um die Abschiebungen von Afghanen in ihre Heimat.
4: Die EU-Staaten wollen mehr afghanische Kriminelle, die ein Sicherheitsrisiko sind, in deren Heimat abschieben. Schon im Januar hatten 20 Staaten die EU-Kommission um Hilfe bei den Abschiebungen gebeten. Das Ganze ist aber heikel. Erstens, weil die EU die Taliban nicht als legitime Regierung anerkennt. Daher ist auch die Rede von technischer Ebene. Zweitens aber auch, weil den Taliban schwere Menschenrechtsverletzungen angelastet werden. Deutschland hofft dennoch in der Zukunft auf 3 Abschiebeflüge pro Monat. Aus Brüssel, Editha Ebeling.
2: Zum Sport. Englands Star-Offensive um Superstürmer Harry Kane ist an Ghanas Abwehrbollwerk verzweifelt und hat auf seiner Titelmission bei der Fußball-WM einen herben Dämpfer kassiert. Die Mannschaft von Trainer Thomas Tuchel kam gegen die Afrikaner nicht über ein 0:0 hinaus. Ein widerstarkter Cristiano Ronaldo hat Portugal dagegen zum Comeback im Favoritenkreis dieser Fußball-WM geführt. Der Superstar traf beim 5:0 gegen Außenseiter Usbekistan 2-mal.
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1: In der Nacht bleibt es bei uns in der Region klar und trocken. Das heißt, ihr müsst auf jeden Fall am Morgen noch euren Garten gießen. Die Temperaturen gehen dabei zurück auf bis zu 18 Grad in Mundelfingen, 23 Grad in Wollerdingen und 21 Grad in Rottweil und Speichingen. Im Verlauf des Mittwochs erreichen wir aber wieder 32 Grad, also viel Wärme und kaum Abkühlung.
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2: Ich bin Dirk Zeitler. Die Deutsche Bahn hat laut ihrer Chefin Evelyn Paller nach der bundesweiten Störung ein Notfallsystem in Betrieb genommen. Dadurch habe man die Lage stabilisieren können. Die Ursache müsse jetzt geklärt werden, sagte Paller der Bild. Der Bahnverkehr war am späten Abend wegen einer Funkstörung für rund 2 Stunden eingestellt worden. Der Bahn zufolge konnte die Störung inzwischen behoben werden. In Deutschland rücken ein steigendes Rentenalter und eine weitreichende Umgestaltung der Alterssicherung näher. Union und SPD wollen die Empfehlungen der Rentenkommission schnell 1:1 umsetzen. Das kündigten Bundeskanzler Merz und Sozialministerin Baas an.
3: Kern der Empfehlungen ist eine neue Kapitalrente. Sie soll das Rentenniveau stabilisieren. Dafür sollen Arbeitgeber und Arbeitnehmer 2% des Bruttoeinkommens zahlen, zusätzlich zum normalen Rentenbeitrag. Außerdem geplant ein schrittweise ansteigendes Renteneintrittsalter und keine Frührente ohne Abschläge mehr ab 63. Frühestens ab 64 soll man künftig in Rente gehen können, aber dann mit Abschlägen. Aus Berlin, Thomas Thonfeld.
2: Vertreter der islamistischen Taliban sind erstmals seit ihrer Machtübernahme in Afghanistan von der EU-Kommission zu Gesprächen in Brüssel empfangen worden. Das bestätigte ein Kommissionssprecher. Demnach ging es bei dem Austausch um die Abschiebungen von Afghanen in ihre Heimat.
4: Die EU-Staaten wollen mehr afghanische Kriminelle, die ein Sicherheitsrisiko sind, in deren Heimat abschieben. Schon im Januar hatten 20 Staaten die EU-Kommission um Hilfe bei den Abschiebungen gebeten. Das Ganze ist aber heikel. Erstens, weil die EU die Taliban nicht als legitime Regierung anerkennt. Daher ist auch die Rede von technischer Ebene. Zweitens aber auch, weil den Taliban schwere Menschenrechtsverletzungen angelastet werden. Deutschland hofft dennoch in der Zukunft auf 3.